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1: Viele Wolken gibt es gerade und ganz im Norden kann auch mal etwas Regen dabei sein. Die Temperaturen liegen aktuell bei 20 bis 13 Grad. Tagsüber wird es dann erstmal oft sonnig. Später ziehen in den Bergen mehr Wolken auf und vereinzelt kommen Schauer und Gewitter runter. Dazu werden es heißere 30 bis 35 Grad.
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2: Im Kreis Tübingen. Achtung, zwischen dem Abzweig nach Hirlingen und Hirlingen sind in beiden Richtungen Tiere auf der Straße. Wir wünschen eine gute Fahrt.
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1: Im Studio Philipp Nützig. In einigen Bundesländern dürfen LKWs auch heute auf den Straßen unterwegs sein. Die Landesregierungen von NRW, Niedersachsen, Rheinland-Pfalz und dem Saarland haben das Fahrverbot wegen des anhaltenden Niedrigwassers in den Flüssen ausgesetzt. Auf den Straßen dürfte es auf jeden Fall voller werden. Der ADAC hatte bereits vorab wegen des Reiseverkehrs vor Stau gewarnt. Unter anderem in Rheinland-Pfalz und dem Saarland enden heute die Sommerferien. Die meisten Deutschen wollen an der Rente mit 63 festhalten. Das geht aus einer Umfrage für die Bild am Sonntag hervor. Tom Husse, mehr als zwei Drittel sind gegen die Abschaffung.
2: Ja, und über die Hälfte will die Frührente sogar selbst nutzen oder hat das bereits getan. Über das Aus der Rente mit 63 wird bereits seit einiger Zeit gestritten. Widerstand gegen die Rentenreform kommt von mehreren Ministerpräsidenten. Und auch Gewerkschaften machen Druck auf die Bundesregierung. Verdi-Chef Wernicke sagte der Bild, die Pläne würden die Lebensleistung vieler Beschäftigter missachten. Ähnlich sieht es auch die IG Metall.
1: Die Ausbrüche von KI-Modellen bei Tests haben zuletzt immer wieder eine Diskussion um den Umgang mit der Technik ausgelöst. Viele sorgen sich um die Sicherheit im Netz, weil Cyberkriminelle vielleicht leichtes Spiel haben. KI-Experte Thorsten Holz vom Max-Planck-Institut für Sicherheit sieht dadurch aber eher Unternehmen in Gefahr. Er sagte uns:
3: Als Privatperson muss man sich jetzt nicht unbedingt Sorgen machen, weil die Angriffe auf Privatpersonen ist meistens, dass also ein Betrüger versucht, das Opfer dazu zu bringen, einen solchen Passwort einzugeben oder auf einen Link drauf zu klicken, oder es werden gestohlene Passwörter benutzt. Und das sind eben die Angriffe, die jetzt über KI-Modelle nicht unbedingt deutlich besser werden.
1: Mitten in der Urlaubszeit ist der Vulkan Ätna auf Sizilien erneut ausgebrochen. Der größte aktive Vulkan Europas stieß eine riesige Wolke aus Rauch und Asche aus. Am nahegelegenen Flughafen wurden Starts und Landungen zeitweise gestrichen.
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1: Viele Wolken gibt es gerade und ganz im Norden kann auch mal etwas Regen dabei sein. Die Temperaturen liegen aktuell bei 20 bis 13 Grad. Tagsüber wird es dann erstmal oft sonnig. Später ziehen in den Bergen mehr Wolken auf und vereinzelt kommen Schauer und Gewitter runter. Dazu werden es heißere 30 bis 35 Grad.
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4: Im Kreis Tübingen. Achtung, zwischen dem Abzweig nach Hirlingen und Hirlingen sind in beiden Richtungen Tiere auf der Straße. Wir wünschen eine gute Fahrt.
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1: Viele Wolken gibt es gerade und ganz im Norden kann auch mal etwas Regen dabei sein. Die Temperaturen liegen aktuell bei 20 bis 13 Grad. Tagsüber wird es dann erstmal oft sonnig. Später ziehen in den Bergen mehr Wolken auf und vereinzelt kommen Schauer und Gewitter runter. Dazu werden es heißere 30 bis 35 Grad.
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2: Im Kreis Tübingen. Achtung, zwischen dem Abzweig nach Hirlingen und Hirlingen sind in beiden Richtungen Tiere auf der Straße. Wir wünschen eine gute Fahrt.
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1: Im Studio Philipp Nützig. Schönen guten Morgen. Auch heute am Sonntag dürfen Lkw in einigen Bundesländern fahren. Das Fahrverbot wurde in Niedersachsen, NRW, Rheinland-Pfalz und dem Saarland wegen des anhaltenden Niedrigwassers in den Flüssen vorübergehend ausgesetzt. Da unter anderem in Rheinland-Pfalz und dem Saarland heute auch noch die Sommerferien enden, hatte der ADAC schon vorab vor vielen Staus gewarnt. Die zusätzlichen Lkw auf den Straßen kommen da nun dazu. Die meisten Deutschen wollen an der Rente mit 63 festhalten. Das geht aus einer Umfrage für die Bild am Sonntag hervor. Tom Husse, mehr als zwei Drittel sind gegen die Abschaffung.
2: Ja, und über die Hälfte will die Frührente sogar selbst nutzen oder hat das bereits getan. Über das Aus der Rente mit 63 wird bereits seit einiger Zeit gestritten. Widerstand gegen die Rentenreform kommt von mehreren Ministerpräsidenten. Und auch Gewerkschaften machen Druck auf die Bundesregierung. Verdi-Chef Wernicke sagte der Bild, die Pläne würden die Lebensleistung vieler Beschäftigter missachten. Ähnlich sieht es auch die IG Metall.
1: Das Bundesinnenministerium arbeitet an Plänen für einen neuen Personalausweis, ohne Adressfeld und mit größerem Foto. Das berichtet die Rheinische Post. Philipp Rösler weiß mehr.
3: Wer umzieht, kennt das. Der lästige Adressaufkleber auf dem Ausweis. Der könnte bald wegfallen. Das Ministerium denkt darüber nach, das Adressfeld ganz zu streichen, weil viele Alltagsvorgänge ohnehin schon digital ablaufen. Für Fälle, wo der Ausweis bisher als Adressnachweis nötig war, soll es dann digitale Lösungen geben. Geplant sind außerdem unter anderem ein größeres Foto und bessere Sicherheitsmerkmale, um Fälschungen schwieriger zu machen.
1: In Paris gilt ab sofort eine Helmpflicht für E-Scooter-Fahrer. Der Grund? In letzter Zeit gab es einfach zu viele Unfälle mit den Rollern. Neben dem Helm sind jetzt auch eine Warnweste und Reflektorenpflicht. Wer sich nicht daran hält, riskiert eine Geldstrafe.
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1: Viele Wolken gibt es gerade und ganz im Norden kann auch mal etwas Regen dabei sein. Die Temperaturen liegen aktuell bei 20 bis 13 Grad. Tagsüber wird es dann erstmal oft sonnig. Später ziehen in den Bergen mehr Wolken auf und vereinzelt kommen Schauer und Gewitter runter. Dazu werden es heißere 30 bis 35 Grad.
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4: Im Kreis Tübingen. Achtung, zwischen dem Abzweig nach Hirlingen und Hirlingen sind in beiden Richtungen Tiere auf der Straße. Wir wünschen eine gute Fahrt.
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1: Viele Wolken gibt es gerade und ganz im Norden kann auch mal etwas Regen dabei sein. Die Temperaturen liegen aktuell bei 20 bis 13 Grad. Tagsüber wird es dann erstmal oft sonnig. Später ziehen in den Bergen mehr Wolken auf und vereinzelt kommen Schauer und Gewitter runter. Dazu werden es heißere 30 bis 35 Grad.
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2: Im Kreis Tübingen. Achtung, zwischen dem Abzweig nach Hirlingen und Hirlingen sind in beiden Richtungen Tiere auf der Straße. Wir wünschen eine gute Fahrt.
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1: Im Studio Philipp Nützig. Schönen guten Morgen. Auch heute am Sonntag dürfen Lkw in einigen Bundesländern fahren. Das Fahrverbot wurde in Niedersachsen, NRW, Rheinland-Pfalz und dem Saarland wegen des anhaltenden Niedrigwassers in den Flüssen vorübergehend ausgesetzt. Da unter anderem in Rheinland-Pfalz und dem Saarland heute auch noch die Sommerferien enden, hatte der ADAC schon vorab vor vielen Staus gewarnt. Die zusätzlichen Lkw auf den Straßen kommen da nun dazu. Die meisten Deutschen wollen an der Rente mit 63 festhalten. Das geht aus einer Umfrage für die Bild am Sonntag hervor. Tom Husse, mehr als zwei Drittel sind gegen die Abschaffung.
2: Ja, und über die Hälfte will die Frührente sogar selbst nutzen oder hat das bereits getan. Über das Aus der Rente mit 63 wird bereits seit einiger Zeit gestritten. Widerstand gegen die Rentenreform kommt von mehreren Ministerpräsidenten. Und auch Gewerkschaften machen Druck auf die Bundesregierung. Verdi-Chef Wernicke sagte der Bild, die Pläne würden die Lebensleistung vieler Beschäftigter missachten. Ähnlich sieht es auch die IG Metall.
1: Beim Thema KI sind viele sowieso skeptisch und mehrere unkontrollierte Ausbrüche bei Tests befeuern die Sorgen um die Cybersicherheit weiter. KI-Modelle hatten sich selbstständig gemacht und fremde Websites gehackt. Was es braucht? Klare Regeln und bessere Überwachung, sagte uns der KI-Experte Thorsten Holz vom Max-Planck-Institut für Sicherheit.
3: So als Vergleich zum Beispiel, wenn jetzt eine Arzneimittel zugelassen wird, dann gibt es vorher umfangreiche Tests, die ein Pharmazieunternehmen durchführen muss. Oder es gibt auch in vielen anderen Bereichen klare Regeln, also auch zum Beispiel bei Flugzeugen oder auch beim Brandschutz. Und ich glaube, hier muss die KI-Industrie auf jeden Fall auch noch nachziehen.
1: Mitten in der Urlaubszeit ist der Vulkan Ätna auf Sizilien erneut ausgebrochen. Der größte aktive Vulkan Europas stieß eine riesige Wolke aus Rauch und Asche aus. Am nahegelegenen Flughafen wurden Starts und Landungen zeitweise gestrichen.
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1: Viele Wolken gibt es gerade und ganz im Norden kann auch mal etwas Regen dabei sein. Die Temperaturen liegen aktuell bei 20 bis 13 Grad. Tagsüber wird es dann erstmal oft sonnig. Später ziehen in den Bergen mehr Wolken auf und vereinzelt kommen Schauer und Gewitter runter. Dazu werden es heißere 30 bis 35 Grad.
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4: Im Kreis Tübingen. Achtung, zwischen dem Abzweig nach Hirlingen und Hirlingen sind in beiden Richtungen Tiere auf der Straße. Wir wünschen eine gute Fahrt.
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1: Viele Wolken gibt es gerade und ganz im Norden kann auch mal etwas Regen dabei sein. Die Temperaturen liegen aktuell bei 20 bis 13 Grad. Tagsüber wird es dann erstmal oft sonnig. Später ziehen in den Bergen mehr Wolken auf und vereinzelt kommen Schauer und Gewitter runter. Dazu werden es heißere 30 bis 35 Grad.
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2: Im Kreis Tübingen. Achtung, zwischen dem Abzweig nach Hirlingen und Hirlingen sind in beiden Richtungen Tiere auf der Straße. Wir wünschen eine gute Fahrt.
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2: Im Studio Gisa Weber. Schönen guten Morgen. Auch heute am Sonntag dürfen Lkw in einigen Bundesländern fahren. Das Fahrverbot wurde wegen des anhaltenden Niedrigwassers in den Flüssen vorübergehend ausgesetzt. Philipp Nützig berichtet.
3: In Niedersachsen, NRW, Rheinland-Pfalz und dem Saarland sind die Lastwagen heute unterwegs. Und das zusätzlich zu einem Wochenende, an dem der ADAC schon viel Verkehr erwartet hatte. Der Automobilclub hat wegen vieler Baustellen und des Reiseverkehrs vor langen Staus gewarnt. Außerdem enden in Rheinland-Pfalz, dem Saarland und Hessen heute auch noch die Sommerferien.
2: Die Rente mit 63 abschaffen. Für viele Deutsche kommt das nicht in Frage. Eine Umfrage für die Bild am Sonntag zeigt, über 2/3 sind gegen eine Abschaffung der Regelung. Über das Aus der Rente mit 63 wird bereits seit einiger Zeit gestritten. Widerstand gegen die Rentenreform kommt von mehreren Ministerpräsidenten. Und auch Gewerkschaften machen Druck auf die Bundesregierung. Verdi-Chef Wernicke sagte der Bild, die Pläne würden die Lebensleistung vieler Beschäftigter missachten. Die Union lehnt Steuerpläne aus dem Finanzministerium von SPD-Chef Klingbeil zulasten von Vereinen ab. Der finanzpolitische Sprecher der CDU-CSU-Bundestagsfraktion Günstler sagte der Welt am Sonntag, die Streichung des Freibetrags von 5 auf 1.000 Euro sei nicht Teil der Einigung im Koalitionsausschuss. Die FIFA stellt sich hinter Präsident Infantino und wirft seinen Kritikern Desinformation vor. In einem online veröffentlichten Statement heißt es, einige Akteure würden versuchen, Infantino gezielt zu schwächen. Wer genau gemeint ist, blieb offen. Der FIFA-Chef steht spätestens seit seinen Plänen, Teile der WM zu verkaufen, massiv in der Kritik. Erste Verbände haben ihn bereits aufgefordert, zurückzutreten.
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4: Meist sonnig ist es heute, dazu ziehen ein paar Wolken durch und in den Bergen kann am Nachmittag auch mal ein Schauer oder ein Gewitter auftauchen. Später wird's dann oft richtig heiß, die Höchstwerte liegen zwischen 30 und 35 Grad. Morgen gibt's im Norden mehr Wolken und auch mal Regen, sonst bleiben Schauer und Gewitter eher vereinzelt, maximal bis 36 Grad.
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5: Im Kreis Tübingen. Achtung, zwischen dem Abzweig nach Hirlingen und Hirlingen sind in beiden Richtungen Tiere auf der Straße. Wir wünschen eine gute Fahrt.
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1: Meist sonnig ist es heute, dazu ziehen ein paar Wolken durch und in den Bergen kann am Nachmittag auch mal ein Schauer oder ein Gewitter auftauchen. Später wird's dann oft richtig heiß, die Höchstwerte liegen zwischen 30 und 35 Grad. Morgen gibt's im Norden mehr Wolken und auch mal Regen, sonst bleiben Schauer und Gewitter eher vereinzelt, maximal bis 36 Grad.
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2: Im Kreis Tübingen. Achtung, zwischen dem Abzweig nach Hirlingen und Hirlingen sind in beiden Richtungen Tiere auf der Straße. Wir wünschen eine gute Fahrt.
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1: Im Studio Gisa Weber. Schönen guten Morgen. Trotz Sonntags dürfen Lkw in einigen Bundesländern heute fahren. Das Fahrverbot wurde in Niedersachsen, Nordrhein-Westfalen, Rheinland-Pfalz und im Saarland wegen des anhaltenden Niedrigwassers in den Flüssen vorübergehend ausgesetzt. Da unter anderem in Rheinland-Pfalz und im Saarland heute auch noch die Sommerferien enden, hatte der ADAC schon vorab vor vielen Staus gewarnt. Die zusätzlichen Lkw auf den Straßen kommen da nun noch dazu. Die meisten Deutschen wollen an der Rente mit 63 festhalten. Das geht aus einer Umfrage für die Bild am Sonntag hervor. Tumusse, mehr als zwei Drittel sind gegen die Abschaffung.
2: Ja, und über die Hälfte will die Frührente sogar selbst nutzen oder hat das bereits getan. Über das Aus der Rente mit 63 wird bereits seit einiger Zeit gestritten. Widerstand gegen die Rentenreform kommt von mehreren Ministerpräsidenten. Und auch Gewerkschaften machen Druck auf die Bundesregierung. Verdi-Chef Wernicke sagte der Bild, die Pläne würden die Lebensleistung vieler Beschäftigter missachten. Ähnlich sieht es auch die IG Metall.
1: Aus der Union kommt ein klares Nein zu Steuerplänen von Finanzminister und SPD-Chef Klingbeil. Unter anderem geht es um eine Kürzung des Freibetrags für Vereine von 5 auf 1.000 Euro. Der finanzpolitische Sprecher der Unionsbundestagsfraktion Günzler sagte der Welt am Sonntag, das sei nicht Teil der Einigung im Koalitionsausschuss. Die FIFA hat ihrem in der Kritik stehenden Präsidenten Gianni Infantino den Rücken gestärkt. Seinen Kritikern wirft der Weltfußballverband in einem online veröffentlichten Statement Falschinformationen vor. Philipp Nützig berichtet.
3: Einige Akteure würden gezielt versuchen, die FIFA und ihren Präsidenten zu schwächen, heißt es da. Wer gemeint sein soll, blieb offen. Infantinos Pläne, Teile der WM an Investoren zu verkaufen, hatten einen weltweiten Sturm der Entrüstung ausgelöst. Daraufhin rückte Infantino zwar von den Plänen ab, das Vertrauen in den FIFA-Boss ist bei den Mitgliedsverbänden aber weg. Infantino will sich nächstes Jahr eigentlich als FIFA-Chef wiederwählen lassen.
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4: Meist sonnig ist es heute, dazu ziehen ein paar Wolken durch und in den Bergen kann am Nachmittag auch mal ein Schauer oder ein Gewitter auftauchen. Später wird es dann oft richtig heiß, die Höchstwerte liegen zwischen 30 und 35 Grad. Morgen gibt es im Norden mehr Wolken und auch mal Regen, sonst bleiben Schauer und Gewitter eher vereinzelt, maximal bis 36 Grad.
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5: Im Kreis Tübingen. Achtung, zwischen dem Abzweig nach Hirlingen und Hirlingen sind in beiden Richtungen Tiere auf der Straße. Wir wünschen eine gute Fahrt.
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1: Sommerzeit, Zeit für Seelsorge. Frisch aus meinem Urlaub zurück, nütze ich die großen Ferien für Besuche in meiner Kirchengemeinde im Echatztal. Als ich Anfang der Woche einem 95-jährigen Mann zum Geburtstag gratulieren wollte, staunte ich nicht schlecht. Ich klingelte an der Haustür und ein recht rüstig wirkender Mann öffnete mir. Auf meine Frage, ob der 95-jährige Jubilar auch zu Hause sei, schmunzelte er. Und sogleich klingelte es bei mir im Kopf. Das musste das Geburtstagskind selbst sein, dachte ich. Und tatsächlich. Wir saßen mit seiner Frau auf dem Balkon. Was das Rezept sei, fragte ich, um so alt zu werden. Warten, war die Antwort. Warten mindestens auf den 100. Wir mussten alle herzhaft lachen. Ein himmlischer Moment.
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5: Meist sonnig ist es heute, dazu ziehen ein paar Wolken durch und in den Bergen kann am Nachmittag auch mal ein Schauer oder ein Gewitter auftauchen. Später wird's dann oft richtig heiß, die Höchstwerte liegen zwischen 30 und 35 Grad. Morgen gibt's im Norden mehr Wolken und auch mal Regen, sonst bleiben Schauer und Gewitter eher vereinzelt, maximal bis 36 Grad.
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6: Im Kreis Tübingen. Achtung, zwischen dem Abzweig nach Hirlingen und Hirlingen sind in beiden Richtungen Tiere auf der Straße. Wir wünschen eine gute Fahrt.
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1: Im Studio Gisa Weber. Schönen guten Morgen. In einigen Bundesländern dürfen Lkw auch heute am Sonntag unterwegs sein. Die Landesregierungen von NRW, Niedersachsen, Rheinland-Pfalz und dem Saarland haben das Fahrverbot wegen des anhaltenden Niedrigwassers in den Flüssen ausgesetzt. Auf den Straßen dürfte es auf jeden Fall voller werden. Der ADAC hatte bereits vorab wegen des Reiseverkehrs vor Staus gewarnt. Unter anderem in Rheinland-Pfalz und dem Saarland enden heute die Sommerferien. Aus der Union kommt ein klares Nein zu Steuerplänen von Finanzminister und SPD-Chef Klingbeil. Dabei geht es unter anderem um eine Kürzung des Freibetrags für Vereine von 5 auf dann noch 1.000 Euro. Der finanzpolitische Sprecher der Unionsbundestagsfraktion Günzler sagte der Welt am Sonntag, das sei nicht Teil der Einigung im Koalitionsausschuss. Fraglich sei auch, ob man sich den erwartbaren Ärger der Vereine einhandeln müsse für ein Einsparpotenzial von 45 Millionen Euro jährlich, so Günzler weiter. Bundesverkehrsminister Bilger will die Boni von Bahnmanagern stärker an deren Leistung knüpfen. Er sagte der Bild am Sonntag, die Bonuszahlungen sinken dann, wenn Vorgaben des Bundes nicht eingehalten werden. Er rechnet aber nicht damit, dass die Pünktlichkeit der Bahn sich schnell verbessern wird. Gesund essen, genug bewegen und vor allem auch geistig und sozial aktiv bleiben. Damit kann man die Wahrscheinlichkeit, im Alter dement zu werden, drastisch senken. Die Weltgesundheitsorganisation geht in den aktuellen Leitlinien davon aus, dass man bis zu 45% des Demenzrisikos beeinflussen kann. Nicht größer als 4 cm, nachtaktiv und offensichtlich ein Kaffeeliebhaber. Forscher haben in Costa Rica auf Kaffeeplantagen eine neue Froschart entdeckt. Das Tier findet auf den Plantagen Feuchtigkeit und Nahrung. Der Kaffeefrosch frisst nämlich Insekten, die dort vorkommen.
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2: Meist sonnig ist es heute, dazu ziehen ein paar Wolken durch und in den Bergen kann am Nachmittag auch mal ein Schauer oder ein Gewitter auftauchen. Später wird's dann oft richtig heiß, die Höchstwerte liegen zwischen 30 und 35 Grad. Morgen gibt's im Norden mehr Wolken und auch mal Regen, sonst bleiben Schauer und Gewitter eher vereinzelt, maximal bis 36 Grad.
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3: Im Kreis Tübingen. Achtung, zwischen dem Abzweig nach Hirlingen und Hirlingen sind in beiden Richtungen Tiere auf der Straße. Wir wünschen eine gute Fahrt.
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4: Meist sonnig ist es heute, dazu ziehen ein paar Wolken durch und in den Bergen kann am Nachmittag auch mal ein Schauer oder ein Gewitter auftauchen. Später wird's dann oft richtig heiß, die Höchstwerte liegen zwischen 30 und 35 Grad. Morgen gibt's im Norden mehr Wolken und auch mal Regen, sonst bleiben Schauer und Gewitter eher vereinzelt, maximal bis 36 Grad.
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5: Im Kreis Tübingen. Achtung, zwischen dem Abzweig nach Hirlingen und Hirlingen sind in beiden Richtungen Tiere auf der Straße. Wir wünschen eine gute Fahrt.
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5: Im Studio Gisa Weber. Schönen guten Morgen. Auch heute am Sonntag dürfen Lkw in einigen Bundesländern fahren. Das Fahrverbot wurde wegen des anhaltenden Niedrigwassers in den Flüssen vorübergehend ausgesetzt. Philipp Nützig berichtet.
6: In Niedersachsen, NRW, Rheinland-Pfalz und dem Saarland sind die Lastwagen heute unterwegs. Und das zusätzlich zu einem Wochenende, an dem der ADAC eh schon viel Verkehr erwartet hatte. Der Automobilclub hat wegen vieler Baustellen und des Reiseverkehrs vor langen Staus gewarnt. Außerdem enden in Rheinland-Pfalz, dem Saarland und Hessen heute auch noch die Sommerferien.
5: Bahnreisende haben die Nase voll von verspäteten Zügen. Deutschlands neuer Verkehrsminister Bilger macht jetzt Druck. Unpünktlichkeit sollen die Bahnvorstände künftig selbst zu spüren bekommen, sagte er der Bild am Sonntag. Mehr von Benno Hille.
7: Bahnkunden und Steuerzahler hätten einen Anspruch darauf, dass der Erfolg der Bahnmanager gemessen wird. Werden die Pünktlichkeitsziele gerissen, sollen auch die Bonuszahlungen sinken. Zudem wird gerade neu festgelegt, wie viel Geld künftig ins Schienennetz fließt. Auch hier will der Bund strenger kontrollieren, was die Zahlungen bewirken. Absolute Pünktlichkeit erwartet Bilger aber erstmal nicht. Im Fernverkehr peilt die Bahn bis 2029 eine Pünktlichkeitsquote von 70% an.
5: Die Union lehnt Steuerpläne aus dem Finanzministerium von SPD-Chef Klingbeil zulasten von Vereinen ab. Der finanzpolitische Sprecher der CDU-CSU-Bundestagsfraktion Günstler sagte der Welt am Sonntag, die Streichung des Freibetrags von 5 auf 1.000 Euro sei nicht Teil der Einigung im Koalitionsausschuss. Gesund essen, genug bewegen und vor allem auch geistig und sozial aktiv bleiben. Damit kann man die Wahrscheinlichkeit, im Alter dement zu werden, drastisch senken. Die Weltgesundheitsorganisation geht in den aktuellen Leitlinien davon aus, dass man bis zu 45% des Demenzrisikos beeinflussen kann. Aufatmen am Gardasee in Italien. Löschkräfte haben den Waldbrand beim Urlaubsort Tignal unter Kontrolle gebracht. Das Feuer war in den Bergen am Westufer des Sees ausgebrochen. Etwa 200 Anwohner und Urlauber mussten das Gebiet verlassen. Sie durften inzwischen zurück in ihre Wohnungen.
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8: Meist sonnig ist es heute, dazu ziehen ein paar Wolken durch und in den Bergen kann am Nachmittag auch mal ein Schauer oder ein Gewitter auftauchen. Später wird's dann oft richtig heiß. Die Höchstwerte liegen zwischen 30 und 35 Grad. Morgen gibt's im Norden mehr Wolken und auch mal Regen, sonst bleiben Schauer und Gewitter eher vereinzelt, maximal bis 36 Grad.
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9: Im Kreis Tübingen. Achtung, zwischen dem Abzweig nach Hirlingen und Hirlingen sind in beiden Richtungen Tiere auf der Straße. Wir wünschen eine gute Fahrt.
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2: Meist sonnig ist es heute, dazu ziehen ein paar Wolken durch und in den Bergen kann am Nachmittag auch mal ein Schauer oder ein Gewitter auftauchen. Später wird's dann oft richtig heiß, die Höchstwerte liegen zwischen 30 und 35 Grad. Morgen gibt's im Norden mehr Wolken und auch mal Regen, sonst bleiben Schauer und Gewitter eher vereinzelt, maximal bis 36 Grad.
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3: Im Kreis Tübingen. Achtung, zwischen dem Abzweig nach Hirlingen und Hirlingen sind in beiden Richtungen Tiere auf der Straße. Wir wünschen eine gute Fahrt.
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3: Im Studio Gisa Weber. Schönen guten Tag. In einigen Bundesländern dürfen Lkw auch heute am Sonntag unterwegs sein. Die Landesregierungen von NRW, Niedersachsen, Rheinland-Pfalz und dem Saarland haben das Fahrverbot wegen des anhaltenden Niedrigwassers in den Flüssen ausgesetzt. Auf den Straßen dürfte es auf jeden Fall voller werden. Der ADAC hatte bereits vorab wegen des Reiseverkehrs vor Staus gewarnt. Unter anderem in Rheinland-Pfalz und dem Saarland enden heute die Sommerferien. Deutschland soll sich nach dem Vorfall am Leipziger Flughafen besser gegen Drohnen wappnen. Bundesinnenminister Dobrindt plant jetzt ein neues Forschungszentrum, um in der Drohnentechnologie Schritt halten zu können, sagte er der Bild am Sonntag. Entstehen soll das Zentrum in Kochstedt in Sachsen-Anhalt. Aus der Union kommt ein klares Nein zu Steuerplänen von Finanzminister und SPD-Chef Klingbeil. Dabei geht es unter anderem um eine Streichung des Freibetrags für Vereine. Mehr von Holger Dilk.
4: Machen Vereine Gewinne, dann haben sie bislang einen Steuerfreibetrag von 5.000 Euro. Der soll nach den Plänen aus dem Finanzministerium auf 1.000 Euro zusammengestrichen werden. Der finanzpolitische Sprecher der Unionsbundestagsfraktion Günzler stellt in der Welt am Sonntag die Frage, ob man sich den erwartbaren Ärger der Vereine einhandeln müsse, wenn es gerade einmal um 45 Millionen Euro im Jahr gehe. Zudem seien die Pläne aus dem Finanzministerium nicht Teil des Steuerkompromisses des Koalitionsausschusses.
3: In Paris gilt ab sofort eine Helmpflicht für E-Scooter-Fahrer. Der Grund? In letzter Zeit gab es einfach zu viele Unfälle mit den Rollern. Neben dem Helm gibt es jetzt auch eine Warnweste und Reflektorenpflicht. Wer sich nicht daran hält, riskiert eine Geldstrafe. Die FIFA stellt sich hinter ihren in der Kritik stehenden Präsidenten Infantino und wirft seinen Kritikern Desinformation vor. In einem online veröffentlichten Statement heißt es, einige Akteure würden versuchen, Infantino gezielt zu schwächen. Wer genau gemeint sein soll, blieb offen.
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3: Viel Sonne gibt es heute Vormittag, nur ein paar Wolken mischen mit. Später bleibt es weiter sommerlich heiß mit 30 bis 35 Grad. Nur in den Bergen im Süden werden die Wolken mehr und da kann vereinzelt mal ein Schauer oder ein Gewitter dabei sein. Morgen ist es im Norden wolkiger mit etwas Regen. Später lockert es auf, sonst meist sonnig, maximal bis 36 Grad.
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5: Im Kreis Tübingen. Achtung, zwischen dem Abzweig nach Hirlingen und Hirlingen sind in beiden Richtungen Tiere auf der Straße. Wir wünschen eine gute Fahrt.
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7: Mit Achim Stadelmeier. Schönen guten Morgen an diesem 9. August. Was tun, wenn einem alles zu viel wird? Ja, Urlaub machen wäre eine Idee. Was noch hilft, das klären wir gleich. Davor schauen wir in der Kirchenkneipe vorbei. Was sich dahinter verbirgt und warum dort nicht nur der Pfarrer gern ein Bierchen trinkt, das hört ihr nach zwei Songs. Kommt gut in euren Sonntag. Bis gleich.

0: Der Sonntagmorgen hier bei Neckar Alb Live mit Blickwinkel. Und vielleicht kennt ihr das, in manchen Irish Pubs sitzt man auf alten Kirchenbänken aus Irland. Oder manchmal wurde aus einer alten Kirchentür eine Theke gezimmert. Da kommt sozusagen die Kirche in die Kneipe. Bei der Kirchenkneipe im Stuttgarter Osten ist es genau andersrum. Da kommt die Kneipe in die Kirche. Während der Sommerzeit wird die Lukaskirche nämlich einmal im Monat zur Kneipe. Unsere Neckar-Alb-Live-Reporterin Dagmar Hempel hat sich auf ein Treppenbier dazugesetzt.
1: Freitagabend 18 Uhr. Diakon David Olof lädt zur Kirchenkneipe ein. Wer vorbeikommt, schnappt sich ein Sitzkissen, holt sich bei ihm Limo, Sekt, Wasser oder Bier und setzt sich auf die langen Stufen vor der Lukaskirche.
2: Das Format ist aber gar nicht drauf aus, nur auf den Treppen zu sein oder auf dem Platz, sondern man kann überall sein. Also wir sind auch sozusagen wetterfest. Das heißt, man kann auch jederzeit in die Kirche gehen und sich auch dort aufhalten. Und das sogar mit einem Getränk.
1: Mütter mit Kinderwagen und Radfahrer machen Halt und holen sich ein Getränk. Auch Pfarrer Albrecht Konrad schaut auf ein Bierchen vorbei.
3: Da ich selber regelmäßig Kneipen- oder Bargänger bin, war ich sofort begeistert von der Idee. Zumal wir mit dem Lukasplatz und der Kirchentreppe den schönsten Ort hier im Osten fast haben für so eine Gelegenheit. Hier ist es grün, hier ist es schattig jetzt, hier ist es ruhig. Man kann sich wunderbar unterhalten. Also schöner kann die Stimmung eigentlich nicht sein.
1: Kneipe und Kirche passen für den Pfarrer gut zusammen.
3: Es sind beides Orte, an denen Menschen zusammenkommen. Beides Orte, an denen Menschen sich unterhalten, ins Gespräch kommen. Das anlasslos ist, sich einfach hier auf die Treppe zu hocken und was zu trinken, sich zu unterhalten. Und die Kirche im Hintergrund eher als Bauwerk, inhaltlich nicht im Vordergrund bei der Kirchenkneipe natürlich.
1: Und das lockere Konzept des Treppenbiers kommt bei den Gästen an.
4: Finde ich super. Also vor allem, weil es auch natürlich hier so ein bisschen Wirkung hat. Auf dem Platz, da kommen Leute vorbei, die sehen das und finden es vielleicht auch spannend, mal hierher zu kommen.
5: Wir wollen den Sommertag schön ausklingen lassen und einfach noch ein bisschen entspannt zusammensitzen.
6: Zeit für gute Gespräche und vielleicht neue Leute kennenlernen, Bier trinken, passt.
0: Ja, klingt nach einer netten Geschichte. Die nächste Kirchenkneipe ist dann wieder Ende August.
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0: Ihr hört Neckarlb Live mit Blickwinkel. Alles bisschen viel. Das ist ja so eine typische Antwort auf die Frage, wie geht's dir? Warum sind wir oft so am Limit? Und geht das nicht auch anders? Kerstin Mühlmann aus unserer Neckarlb Live Redaktion hat ein Buch zum Thema gelesen. Alles bisschen viel, wie wir halbwegs entspannt, phasenweise vielleicht sogar fantastisch durchs Leben kommen. Langer Titel. Kerstin, bist du jetzt tiefenentspannt?
1: Ich übe noch, aber es sind wirklich viele gute Anregungen dabei. Den beiden Autorinnen, Deborah Kuder und Sabrina Pfaut, sie sind Freundinnen, Mütter, Christinnen, engagiert in Job und Ehrenamt, geht's genauso. Ständig am Limit, obwohl es ihnen eigentlich gut geht. Beide sehnen sich nach mehr Leichtigkeit im Leben.
0: Und woher soll die kommen?
1: Darüber denken sie im Buch laut nach, probieren Eisbaden, fragen Fachleute. Zum Beispiel einen Psychologen. Wie kann ich mit meinen Sorgen besser klarkommen? Der meint, kann man lernen. Stell dir vor, du stehst am Hauptbahnhof und willst mit dem ICE nach Berlin. Klappt nur, wenn du alle anderen Durchsagen ausblendest, Züge vorbeifahren lässt, bis dein Zug kommt. Bist du doch im Sorgenzug gelandet, dann frag dich, wo wollte ich eigentlich hin? Und steig um.
0: Also es geht darum, sich zu fokussieren auf das, was wirklich wichtig ist. Aber Kerstin, wie ist es, wenn wirklich zu viele Aufgaben da sind?
1: Dann hilft es schlicht zu akzeptieren, dass ich begrenzt bin. Kraft, Zeit, Finanzen, alles geht nicht. Beim Zähneputzen deshalb nicht schon gedanklich den ganzen Tag durchplanen, sondern nur Zähneputzen. Stichwort Achtsamkeit. Und es hilft, offen in die Zukunft zu denken, auch mit dem Positiven zu rechnen.
0: Also mehr Hoffnung tät gut, trotz ständigen Warnungen vor Krieg und Krisen?
1: Ja, aber die beiden sagen auch, Hoffnung, das ist kein pastelliges Wohlgefühl, sondern das, was dich wieder vom Sofa hochzieht, wenn alles dunkel scheint. Durch ihre Ehrenämter, ihre Freundschaften, ihren christlichen Glauben haben sie auch wieder neu entdeckt, wo sie etwas tun können. Und genau das gibt dem Leben Tiefe und Leichtigkeit zurück.
0: Kerstin, vielen Dank für diese Gedanken aus dem Buch Alles bisschen viel, wie wir halbwegs entspannt, phasenweise vielleicht sogar fantastisch durchs Leben kommen. Von Deborah Kuder und Sarina Pfaut.
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3: Viel Sonne gibt es heute Vormittag, nur ein paar Wolken mischen mit. Später bleibt es weiter sommerlich heiß mit 30 bis 35 Grad. Nur in den Bergen im Süden werden die Wolken mehr und da kann vereinzelt mal ein Schauer oder ein Gewitter dabei sein. Morgen ist es im Norden wolkiger mit etwas Regen. Später lockert es auf, sonst meist sonnig, maximal bis 36 Grad.
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4: Im Kreis Tübingen. Achtung, zwischen dem Abzweig nach Hirlingen und Hirlingen sind in beiden Richtungen Tiere auf der Straße. Wir wünschen eine gute Fahrt.
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6: Mit Achim Stadelmeier, schön, dass ihr mit dabei seid. Und die Zahl macht einen echt nachdenklich. Durchschnittlich jede Stunde gibt es in Deutschland einen antisemitischen Vorfall. Zum Beispiel einen Hasskommentar bei Facebook oder auch einen tätlichen Angriff auf der Straße. Und die Dunkelziffer ist vermutlich noch sehr viel höher. Was können wir dagegen tun? Das ist gleich unser Thema.

0: Da muss ich aber auch selbstkritisch feststellen, dass die Ursachen sehr schwer in den Griff zu kriegen sind. Das liegt daran, dass Menschen anfällig sind für antisemitische Narrative in Zeiten der Krise, der Unsicherheit und leider eben die jüdische Bevölkerung in Deutschland sehr stark darunter leidet.
1: Warum wird Antisemitismus eigentlich immer sichtbarer in unserer Gesellschaft?
0: Ich glaube, die sozialen Medien sind Brandbeschleuniger beim Thema Antisemitismus. Wenn im Anführungsstrichen normalen Leben eben immer noch Hemmungen da sind, sich antisemitisch zu äußern am Arbeitsplatz oder in der Familie, ist das eben so, dass im Internet erstmal alles so widerspruchslos behauptet werden kann. Und das hat zur Absenkung von Hemmschwellen geführt und leider eben auch zur viel schnelleren Radikalisierung von Menschen.
1: Kann es gelingen, den steigenden Antisemitismus zu stoppen?
0: Ich glaube ja, natürlich mit Bildung und Aufklärung und Begegnungskonzepten können wir wirklich gegen Antisemitismus sehr wirksam vorgehen, auch mit den Mitteln der Erinnerungskultur. Denn wenn wir auf die Zeit des Nationalsozialismus blicken, dann sehen wir ja, was passiert, wenn Antisemitismus nicht zurückgedrängt wird.
1: Was kann denn jeder und jede Einzelne von uns gegen Antisemitismus tun?
0: Man kann sich über Antisemitismus informieren, das ist sehr wichtig, denn der Kampf gegen Antisemitismus scheitert oftmals schon daran, dass er gar nicht erkannt wird. Auch Solidarität mit Jüdinnen und Juden auszudrücken und zu zeigen, sie sind ein ganz selbstverständlicher Teil unserer Gesellschaft, solche Signale kann eigentlich jeder senden.
1: Sagt Felix Klein, der jetzt nach 8 Jahren als Antisemitismusbeauftragter der Bundesregierung die Stelle wechselt. Auf dem Posten gibt's also bald einen neuen Namen, die Herausforderungen bleiben aber die alten.
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0: Ihr hört Neckarlb Live und Blickwinkel. Stellen wir uns mal Folgendes vor. Es gibt eine Situation, in der wir merken, da läuft gerade was richtig schief. Aber wenn wir das Problem ansprechen, dann könnten wir uns damit mächtig Ärger einhandeln. Kollege Felix Kästner kennt eine Bibelgeschichte, in der eine Frau genau in so einer Zwickmühle steckt und zu einer Art Undercover-Retterin wird.
1: Esther lebt am Hof des persischen Königs und ist sogar mit ihm verheiratet. Was fast niemand weiß im großen persischen Reich, Esther ist Jüdin. Das Problem, die Juden lebten damals unter der Herrschaft der Perser. Esther erfährt von einem hinterhältigen Plan. Ein mächtiger Berater des Königs hasst die Juden und will alle Juden im Reich töten lassen. Die Jüdin Esther könnte schweigen, wäre für sie persönlich sicherer. Stattdessen entscheidet sie sich für das Risiko, erzählt dem König von dem Mordplan und setzt sich so für ihr Volk ein. Eine lebensgefährliche Entscheidung damals. Doch Esthers Mut zahlt sich aus. Der Plan des Attentäters wird tatsächlich verhindert und das jüdische Volk ist gerettet. Bis heute erinnern sich Juden jedes Jahr mit dem Purimfest an diese Geschichte. Sie zeigt, oft braucht es nur einen Menschen, der mutig genug ist, den Mund aufzumachen, wenn etwas falsch läuft.
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1: Im Studio Gisa Weber. Schönen guten Tag. Ungewohntes Bild auf der Autobahn. In einigen Bundesländern sind auch heute am Sonntag viele Lkw unterwegs. Nordrhein-Westfalen, Rheinland-Pfalz, Niedersachsen und das Saarland haben das Sonntagsfahrverbot gelockert. Das soll Ersatztransporte möglich machen, weil niedrige Flusspegel aktuell die Schifffahrt behindern. In der Wirtschaft herrscht aber noch Skepsis. Frank Huster vom Speditions- und Logistikverband sagte bei NTV.
2: Es bringt nichts, wenn wir jetzt hier einen Flickenteppich an unterschiedlichen Gesetzen erlassen und an einer Bundeslandsgrenze der Transport dann stoppen muss und der Fahrer dann wieder irgendwo gezwungen ist, sich einen Parkplatz zu suchen, damit er am Montag die Ladung weiter befördern kann. Das wird nicht helfen.
1: Bundesinnenminister Dobrindt plant nach dem Drohnenvorfall am Leipziger Flughafen ein neues Forschungszentrum. Deutschland muss beim Wettrüsten in der Drohnentechnologie Schritt halten, sagte er der Bild am Sonntag. Entstehen soll die Einrichtung beim Zentrum für Luft- und Raumfahrt in Sachsen-Anhalt. Aus der Union kommt ein klares Nein zu Steuerplänen von Finanzminister und SPD-Chef Klingbeil. Unter anderem geht es um eine Kürzung des Freibetrags für Vereine von 5 auf 1.000 Euro. Der finanzpolitische Sprecher der Unionsbundestagsfraktion Günzler sagte der Welt am Sonntag, das sei nicht Teil der Einigung im Koalitionsausschuss. Krebssorgen um Ex-US-Präsident Joe Biden. Offenbar hat sich die Krankheit bei dem 83-Jährigen deutlich verschlimmert. Der Krebs hat Metastasen gebildet, sagte Bidens Sohn Hunter in einem BBC-Interview. Biden hatte kurz nach Ende seiner Amtszeit bekannt gegeben, dass er an Prostatakrebs leidet. Kanada hat wegen schwerer Waldbrände den Notstand ausgerufen. Betroffen ist die Provinz British Columbia an der kanadischen Westküste. Mehr als 20.000 Menschen haben das Gebiet verlassen müssen. Wegen starker Winde hatte sich das Feuer seit Freitag rasant schnell ausgebreitet.
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1: Viel Sonne gibt es heute Vormittag, nur ein paar Wolken mischen mit. Später bleibt es weiter sommerlich heiß mit 30 bis 35 Grad. Nur in den Bergen im Süden werden die Wolken mehr und da kann vereinzelt mal ein Schauer oder ein Gewitter dabei sein. Morgen ist es im Norden wolkiger mit etwas Regen. Später lockert es auf, sonst meist sonnig, maximal bis 36 Grad.
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3: Im Kreis Tübingen. Achtung, zwischen dem Abzweig nach Hirlingen und Hirlingen sind in beiden Richtungen Tiere auf der Straße. Wir wünschen eine gute Fahrt.
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5: Mit Achim Stadelmeier. Schön, dass ihr mit dabei seid. Wenn es von der Filmreihe 10 Teile gibt, dann ist sie entweder richtig schlecht oder richtig gut. Diese Woche kommt der 10. Teil der bekannten Eberhofer-Krimis in die Kinos. Und im Tübinger Open-Air-Kino mussten sie zumindest schon mal eine Zusatzvorstellung reinnehmen. Also scheint anzukommen. Hinter der Kamera von Anfang an dabei ist Regisseur Ed Herzog. Und dass er heute Filme macht, das hat auch ein bisschen damit zu tun, dass er sonntags immer in die Kirche musste. Die ganze Geschichte gleich hier bei uns.

0: Ihr hört Neckar Live mit Blickwinkel am 9. August. Es ist Sommerkinozeit und diese Woche kommt ein neuer Eberhofer-Krimi in die Kinos. Das sind die Geschichten um den niederbayerischen Dorfpolizisten Franz Eberhofer.
1: Wo ist die Leiche?
2: Mutti, du stinkst wie ein Iltis.
1: Ich mache einen Selbstversuch.
3: Wie lange es dauert, bis die Vögel wegen deiner Aura vom Himmel fallen?
4: Der war gut. Die Vögel vom Himmel.
0: Der neue Film, der 10. in der Reihe, heißt Steckelfisch-Fiasko, geht um den Mordfall im Golfclub und dazu gibt's eben den typischen Eberhofer-Humor. Hinter der Kamera, wie immer, Regisseur Ed Herzog aus Calw. Und seine Leidenschaft fürs Kino hat ein bisschen damit zu tun, dass er früher immer in die Kirche musste.
5: Meine Eltern wollten nicht, dass ich sonntags ins Kino gehe. Es war aber das Problem, dass Kindervorstellung bei uns in Calw war eben nur sonntags. Meine Freunde, also aus der Nachbarschaft, die waren alle katholisch, die kamen aus Bayern. Die sind immer jeden Sonntag alle vier ins Kino marschiert und haben mir dann am Montag erzählt, was sie Tolles gesehen haben. Und dadurch ist sicher in gewisser Weise auch Sehnsucht entstanden, die ich dann, als ich dann älter war, gestillt habe.
0: Ja, und heute ist Filmemachen sein täglich Brot. Und auch das hat er ein Stück weit der Kirche zu verdanken.
5: Kirche hat für mich immer eine Rolle gespielt. Das war eben so in der Zeit auch der Friedensbewegung, waren ja Teile der Kirche auch sehr engagiert. Also ich war dann auch viel auf dem Kirchentag. Und wir hatten einen ganz tollen Jugenddiakon in Calw. Der hat mich maßgeblich irgendwie beeinflusst oder geprägt und gefördert auch in meinem Hang zu Theater oder zu Kultur oder zu solchen Dingen.
0: Sagt Ed Herzog, Regisseur der Eberhofer-Krimis. Diese Woche kommt der neueste Teil raus. Steckelfisch-Fiasko könnt ihr euch zum Beispiel kommenden Mittwoch im Cineplex in Reutlingen angucken. Oder am Donnerstag im Open-Air-Kino in Tübingen. Oder am 28. August dann im Kloster Hirsau bei Calw.
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0: Ihr hört Neckaralb live von Blickwinkel am 9. August. Bunte Kräuterbüschel, frisch gebunden aus allem, was Garten und Wiese gerade so hergeben. Das ist ein jahrhundertealter Brauch, jetzt im August, zum Feiertag Maria Himmelfahrt am 15. August. Auf der Insel Reichenau im Bodensee ist der sogar ein richtig großer Feiertag mit Prozession, Gottesdienst und der Segnung der Kräuter. Warum dieser Brauch bis heute so viele Menschen bewegt, das hat sich unsere Reporterin Karin Rothaupt mal von Kräuterexpertin Ingrid Günther auf der Reichenau erklären lassen.
1: Es ist auch ein bisschen so die Dankbarkeit, zu sagen, eben die Dankbarkeit, diese Kräuter. Man musste im Mittelalter, waren viele Kräuter auch Schutzkräuter, die eine Form Böse beschützt haben. Und deshalb, gibt man einfach nochmal ein ganz genaues Augenmerk auf diese Kräuter.
2: Die geweihten Kräuterbüschel sollen Schutz, Heilung und Segen für Mensch, Haus und Hof bringen. Nach dem Gottesdienst nehmen viele ihren Strauß mit nach Hause. Und natürlich stellt sich die Frage, was sollte eigentlich alles hinein. Für Ingrid Günther gibt es ein paar Kräuter, die einfach dazugehören.
1: Da würde ich sagen, ein bisschen Minze, ein bisschen Schafgarbe. Dann würde ich da in dieses Kräuterbüschele, kommt auch natürlich Wermut rein, ein bisschen Andorn würde ich reinmachen. Ein Rosenzweigle, das würde ich auf jeden Fall. Wenn man ein bisschen Odermännig hat, dann macht man den natürlich auch dazu. Der hat auch noch ein bisschen magische Wirkung, in Anführungsstrichen. Aber das würde ich so ein bisschen zusammenpacken.
2: Oft werden 7 Kräuter gebunden als Symbol für die 7 Schöpfungstage. Rosmarin steht für Mut, Pfefferminze für die Liebe, Salbei für Wohlstand und Erfolg. Welche Kräuter am Ende im Büschel landen, ist aber längst nicht überall gleich.
1: Auch je nach Region gibt es unterschiedliche Sträußle und unterschiedliche Kräuter. Und dann gibt es auch, also wenn ich alle meine Kräuterbücher zusammen aufeinander lege, zum Turm, dann ist der Turm größer wie ich. Und da stehen unglaubliche Dinge drin. Und Kräuter kann man ganz oft auch unterschiedlich definieren.
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1: Viel Sonne gibt es heute Vormittag, nur ein paar Wolken mischen mit. Später bleibt es weiter sommerlich heiß mit 30 bis 35 Grad. Nur in den Bergen im Süden werden die Wolken mehr und da kann vereinzelt mal ein Schauer oder ein Gewitter dabei sein. Morgen ist es im Norden wolkiger mit etwas Regen. Später lockert es auf, sonst meist sonnig, maximal bis 36 Grad.
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2: Im Kreis Tübingen. Achtung, zwischen dem Abzweig nach Hirlingen und Hirlingen sind in beiden Richtungen Tiere auf der Straße. Wir wünschen eine gute Fahrt.
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4: Mit Achim Stadelmeier. 72 Stunden durchgehend Blasmusik. Klingt für manche wie ein Albtraum, aber fast 2000 Bläserinnen und Bläser haben damit letztes Wochenende einen waschechten Weltrekord aufgestellt. Für das längste Blaskonzert der Welt. Und mit dabei war auch ein evangelischer Posaunenchor aus Baden-Württemberg, aus Kohlberg und Kappishäusern. Für Chorleiter Simon Bauer ein absolutes Highlight.
5: Ist schon cool, dass man da dabei gewesen ist, weil das ist halt so einmal im Leben, dass man sowas macht. Schon cooles Gefühl eigentlich.
4: Ja, und während manche letzte Woche einen Weltrekord aufgestellt haben, waren andere auf der Alp in der Höhle unterwegs. Zum Beispiel in der Gustav-Jakob-Höhle bei Grabenstetten. Das ist die längste Durchgangshöhle auf der Alp und aus eigener Erfahrung kann ich sagen, ganz schön eng da drin. Was man bei so einer Höhlentour beachten sollte, das haben wir eine Höhlenretterin gefragt. In ein paar Minuten mehr.

0: Nirgendwo sonst gibt's so viele Höhlen wie auf der Schwäbischen Alb. Um die 2800 sind es. Und wenn es in der Höhle einen Notfall gibt, dann kommt die Höhlenretterin Fee Gloning von der Malteser Höhlenrettung. Unsere Neckar-Alb-Live-Reporterin Marisa Haug hat sie getroffen. Natürlich am passenden Ort in der Gustav-Jakob-Höhle bei Grabenstetten.
1: Rechte Hand nach unten und einfach der Länge nach durch. Sie können auch gleich das Licht sehen.
2: Die Höhlenretterin Fee Gloning macht Ansagen. Mit dem Kopf nach vorne robben, nur so kommt man aus der Gustav-Jakob-Höhle wieder raus. Und früher war der Ausgang sogar noch enger.
1: Da hieß das Ding noch Geburtskanal.
2: Diese Enge ist für Fee Gloning kein Problem. Kommt es in Höhlen zu Notfällen, rücken sie und ihr Team von der Malteser Höhlenrettung an, alle ehrenamtlich. Und sie kennen sich gut aus.
3: Also es gibt horizontale Höhlen und es gibt auch Schachthöhlen oder es gibt wasserführende Höhlen. Je nachdem kann es sein, dass die Rettung ganz unterschiedlich stattfinden muss.
2: Eins aber haben alle Höhlen gemeinsam. Sie sind dunkel, nass und kalt. Im Schnitt herrschen in den Höhlen auf der Schwäbischen Alb 8 bis 10 Grad und fast 100%ige Luftfeuchtigkeit. Auf Dauer ist das gefährlich.
3: Der größte Feind ist auf jeden Fall mal die Unterkühlung, weil die dann doch sehr am Energievorrat des Körpers zehrt.
2: Deswegen hat sie in Höhlen auch privat immer goldene Rettungsdecken dabei, zur Sicherheit. Oft kommt es allerdings nicht zu Notfällen, im Schnitt nur alle paar Jahre. Aber Fee Gloning geht auch in der Zwischenzeit liebend gern in Höhlen. Zur Übung, aber auch aus Faszination.
3: Zum einen einfach, wie alt die Höhlen sind. Und dann natürlich dieser wunderschöne Tropfsteinschmuck, den man in verschiedensten Variationen kennenlernen kann.
0: Ja, zum Beispiel in der Gustav-Jakob-Höhle oder in der Falkensteiner Höhle. Allerdings bitte nur mit Führung, falls ihr unerfahren seid. Und generell gilt, nicht allein gehen, richtige Ausrüstung dabei haben und davor jemanden draußen informieren, bis wann ihr euch wieder gemeldet haben wollt, damit ihr im Notfall gerettet werden könnt.
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0: Ihr hört Neckarlb Live mit Blickwinkel am 9. August. Und jetzt im Sommer nehmen wir euch mit auf eine kulinarische Reise durch die Bibel. Es geht um Essen, das was mit dem Buch der Bücher zu tun hat. Heute wird's bei Kollege Daniel Heinze in der Bibelküche gemüsig, genauer gesagt lauchig.
1: Zart, würzig, wunderbar einfach. Heute gibt's mal Lauch. Lauch, wie ihn sich schon das Volk Gottes auf seiner XXL-Wanderung durch die Wüste zurückgewünscht hat. Und zwar so richtig sehnsüchtig. Die Geschichte hinter dem Essen spielt mitten in der Wüste, gute 2 Jahre nach dem Auszug aus Ägypten. Die Israeliten ernähren sich auf dieser Reise nahezu ausschließlich von Manna, einer wunderbaren Nahrung, die Gott seinem Volk während der Wüstenwanderung vom Himmel schickte. Kleine Körner, die wie Honigkuchen geschmeckt haben sollen. Alles schön und gut, nur langsam reicht's ihnen. Sie murren und fangen an zu träumen vom alten Zuhause. Natürlich nicht von der Sklaverei, aber vom Essen. In der Bibel heißt es, wir denken an die Fische, die wir in Ägypten umsonst zu essen bekamen. An die Gurken und Melonen. Achtung, an den Lauch, an die Zwiebeln und den Knoblauch. Nichts als Manna und das jeden Tag, da sehnt man sich irgendwann, selbst nach simplen, scheinbar alltäglichen Speisen, wie so einem schönen Lauchgemüse. Tja, und so geht's. Den Lauch in Rädchen schneiden, dann mit Zwiebeln in Butterschmalz andünsten, Koriander, Kurkuma und Oregano dazu, das Ganze mit Wasser ablöschen und dann eine Weile köcheln lassen. Passt zu praktisch allem und ist garantiert leckerer als jahrelang Manna nonstop.
0: Also schon mal guten Appetit. Mittagessen ist ja nicht mehr lang hin. Wünsche euch einen richtig schönen Sonntag mit Neckarlb Live. Am Mikrofon war Achim Stadelmeier. Macht's gut.

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4: Im Studio Gisa Weber. Schönen guten Tag. Deutschland soll sich nach dem Vorfall am Leipziger Flughafen besser gegen Drohnen wappnen. Innenminister Dobrindt plant ein neues Forschungszentrum. Das soll am Zentrum für Luft- und Raumfahrt in Sachsen-Anhalt entstehen. Unterdessen verdichten sich die Hinweise, dass Russland hinter der Attacke steckt. Das zumindest vermuten US-Geheimdienste laut Medienberichten. Politikexperte Gerhard Mangold sagte bei Welt TV.
5: Es passt natürlich ins Bild eines hybriden Krieges, den Russland gegen Deutschland, aber auch gegen andere europäische Staaten führt, nämlich eine Art und Weise zu vergelten, die Unterstützung für die Ukraine. Es sind ja nicht nur Drohnenzwischenfälle, es sind Sabotageakte durch Wegwerfagenten, es ist Desinformation und Cyberkriminalität.
4: In mehreren Bundesländern dürfen auch heute am Sonntag Lkw auf der Autobahn rollen. NRW, Rheinland-Pfalz, Niedersachsen und das Saarland haben das Sonntagsfahrverbot gelockert. Das soll Ersatztransporte möglich machen, weil niedrige Flusspegel die Schifffahrt behindern. In der Wirtschaft herrscht jedoch Skepsis. Der Speditions- und Logistikverband spricht von einem Flickenteppich. Staatssekretär Peter Kleim aus Rheinland-Pfalz meint dagegen,
6: das ist eine deutliche Entlastung, weil wir jetzt die Güter, die man nicht mehr auf dem Rhein transportieren können, dann auf Schiene, aber eben auch auf die Straße umlagern können und damit natürlich die Unternehmen auch entlang des Rheins auch von Transportkosten ein Stück weit entlasten können.
4: Aus der Union kommt ein klares Nein zu Steuerplänen von Finanzminister und SPD-Chef Klingbeil. Unter anderem geht es um eine Kürzung des Freibetrags für Vereine von 5 auf 1.000 Euro. Der finanzpolitische Sprecher der Unionsbundestagsfraktion Günzler sagte der Welt am Sonntag, das sei nicht Teil der Einigung im Koalitionsausschuss. Die FIFA hat ihrem in der Kritik stehenden Präsidenten Gianni Infantino den Rücken gestärkt. Seinen Kritikern wirft der Weltfußballverband in einem online veröffentlichten Statement Falschinformationen vor. Infantino hatte mit seinem Plan, Teile der Weltmeisterschaft an Investoren zu verkaufen, einen Sturm der Entrüstung ausgelöst. Nicht nur Europa, auch Nordamerika kämpft wieder mit schweren Waldbränden. In der kanadischen Provinz British Columbia ist jetzt der Notstand ausgerufen worden. Mehr als 20.000 Menschen mussten das Gebiet verlassen. Einige sind offenbar von den Feuern eingeschlossen worden. Sie sollen jetzt aus der Luft gerettet werden.
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4: Viel Sonne gibt es heute Vormittag, nur ein paar Wolken mischen mit. Später bleibt es weiter sommerlich heiß mit 30 bis 35 Grad. Nur in den Bergen im Süden werden die Wolken mehr und da kann vereinzelt mal ein Schauer oder ein Gewitter dabei sein. Morgen ist es im Norden wolkiger mit etwas Regen. Später lockert es auf, sonst meist sonnig, maximal bis 36 Grad.
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7: Im Kreis Tübingen. Achtung, zwischen dem Abzweig nach Hirlingen und Hirlingen sind in beiden Richtungen Tiere auf der Straße. Wir wünschen eine gute Fahrt.
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1: Alles klar, Fellfreunde. Egal, was uns in diesem Dschungel erwartet, wir sind bereit.
2: Die Welpen der Paw Patrol landen in ihrem dritten Kinoabenteuer auf einer geheimnisvollen Tropeninsel zusammen mit ihrem menschlichen Freund Ryder.
1: Die Dino-Insel, die gigantischste Entdeckung der Welt.
2: Dinosaurier aller Art leben auf der Insel, auf der auch der Erzfeind der Rettungshunde landet. Der sorgt unbeabsichtigt für eine Katastrophe.
3: Das ist ein Vulkan! Sie werden die Insel zerstören!
2: Paw Patrol, der Dino-Film mit neuer Musik der Backstreet Boys, ein Ferienmuss für viele Kinder.
4: Ich bin ein Bulldog und ich kann ja gar nicht schneller laufen!
5: Habt ihr heute den weirden Eismann gesehen?
6: Was meinst du mit weird?
5: Der war überall, als ob er mich verfolgen würde.
2: Horrorregisseur Eli Roth überschreitet gerne Grenzen. In seinem neuen Werk Ice Cream Man essen Kinder ein Eis und die Erwachsenen zahlen dafür mit ihrem Leben.
7: Was zur Hölle ist hier los?
8: Das ist nicht witzig!
2: Die Kinder in der idyllischen US-Kleinstadt Balen Bay werden zu mörderischen Bestien.
9: Um Himmels Willen, was habt ihr getan?
2: Die Horrorhits Weapons und Terrifier scheinen Eli Roth inspiriert zu haben. Zu dem vielleicht blutigsten Film des Jahres. Ice Cream Man, freigegeben ab 18.
10: Dieses Eis ist teuflisch.
11: Wie jetzt? Du triffst irgendeinen reichen, weißen Typ. Er ist Italiener.
2: Wer es kitschig und seicht mag, ist bei der Romanze You, Me and Italy gut aufgehoben. Die New Yorker Haushitterin Anna lernt zufällig Matteo kennen, der sie zu sich nach Italien einlädt. In seiner Villa findet sie statt Matteo einen Ring.
12: Er legt einen Verlobungsring in eine Krimskrams-Schublade.
2: Matteos Mutter gegenüber gibt sie sich als Verlobte aus, verliebt sich dann aber in Matteos Cousin Michael.
13: Gabriella will, dass ich dir das Weingut zeige.
12: Wieso?
13: Weil du dort heiraten wirst?
2: You, Me and Italy ist eine typische Rom-Com vor der wunderschönen Kulisse der Toskana und mit einem attraktiven Pärchen.
12: Matteo, ich werde es dir erklären.
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6: Viel Sonne gibt es heute Vormittag, nur ein paar Wolken mischen mit. Später bleibt es weiter sommerlich heiß mit 30 bis 35 Grad. Nur in den Bergen im Süden werden die Wolken mehr und da kann vereinzelt mal ein Schauer oder ein Gewitter dabei sein. Morgen ist es im Norden wolkiger mit etwas Regen. Später lockert es auf, sonst meist sonnig, maximal bis 36 Grad.
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7: Im Kreis Tübingen. Achtung, zwischen dem Abzweig nach Hirlingen und Hirlingen sind in beiden Richtungen Tiere auf der Straße. Wir wünschen eine gute Fahrt.
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1: Im Studio Gisa Weber. Schönen guten Tag. Bundesinnenminister Dobrindt will die Drohnenforschung nach dem Vorfall in Leipzig ausbauen. Beim Zentrum für Luft- und Raumfahrt soll eine neue Einrichtung entstehen, sagte er der Bild am Sonntag. Laut Medienberichten vermuten US-Geheimdienste inzwischen Russland hinter der Attacke, ein möglicher Vergeltungsakt für die Hilfe im Ukraine-Krieg. Das Ziel passt gut ins Bild, so Politikexperte Gerhard Mangott bei Welt TV.
2: Gerade am Beginn des Krieges hat die russische Luftwaffe vor allem die Antonov-Werke angegriffen und die Flugzeuge angegriffen. Und damals hat man diese Maschinen dann nach Leipzig verlegt und sie sind dort in einem sicheren Hafen, so meinte man. Und sie sind wichtig für den Transport von Waffen und Munition in die Ukraine.
1: Trotz Sonntags dürfen Lkw in einigen Bundesländern heute fahren. Das Fahrverbot wurde in Niedersachsen, Nordrhein-Westfalen, Rheinland-Pfalz und im Saarland wegen des anhaltenden Niedrigwassers in den Flüssen vorübergehend ausgesetzt. Da unter anderem in Rheinland-Pfalz und dem Saarland heute auch noch die Sommerferien enden, hatte der ADAC schon vorab vor vielen Staus gewarnt. Die zusätzlichen Lkw auf den Straßen kommen da nun noch dazu. Die Union lehnt Steuerpläne aus dem Finanzministerium von SPD-Chef Klingbeil zulasten von Vereinen ab. Der finanzpolitische Sprecher der CDU-CSU-Bundestagsfraktion Günstler sagte der Welt am Sonntag, die Streichung des Freibetrags von 5 auf 1.000 Euro sei nicht Teil der Einigung im Koalitionsausschuss. In Paris gilt ab sofort eine Helmpflicht für E-Scooter-Fahrer. Der Grund? In letzter Zeit gab es einfach zu viele Unfälle mit den Rollern. Neben dem Helm gibt es jetzt auch eine Warnweste und Reflektorenpflicht. Wer sich nicht daran hält, riskiert eine Geldstrafe. Sensationsfund im Mittelmeer. Taucher haben vor der italienischen Küste ein gut 2000 Jahre altes Schiffswrack entdeckt. Es stammt aus der Römerzeit und hatte hunderte Amphoren geladen. Ursprünglich waren die wohl mit Wein gefüllt. Den entscheidenden Hinweis auf das Wrack hatten Fischer geliefert.
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3: Sonnig ist es heute Mittag meistens, nur ein paar Wolken sind dabei. Später bleibt es verbreitet heiß. In den Bergen kann am Nachmittag vereinzelt mal ein Schauer oder ein Gewitter runterkommen. Die Höchstwerte liegen je nach Ecke zwischen 24 und 35 Grad. Morgen gibt's dann öfter Gewitter, maximal werden es bis zu 36 Grad.
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4: Im Kreis Tübingen. Achtung, zwischen dem Abzweig nach Hirlingen und Hirlingen sind in beiden Richtungen Tiere auf der Straße. Wir wünschen eine gute Fahrt.
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1: Freiwasserschwimmen ist ja herrlich, egal ob bei der EM oder irgendwo in einem See. Du springst rein in die Natur und dann kommen viele Fragen auf. Es geht immer los mit Fragen an dich selbst.
2: Warum ist das Wasser so dunkel?
1: Und dann natürlich auch.
2: War das gerade eine Pflanze? Oder ein Fisch? Vielleicht ein Seeungeheuer? Ah, zum Glück nur eine tote Ente.
1: Uah. Und du hast ja viel Zeit beim Schwimmen und stellst dir auch philosophische Fragen. Ist es nicht besser, im See zu baden, als in Arbeit zu schwimmen? Wenn Schwimmen wirklich schlank macht, was machen Pottwale dann falsch? Und bei Profischwimmern kommen die tollsten Fragen am Ende von den Reportern. Sportler steigt nach 10 Kilometern keuchend aus dem Wasser und hört direkt: Sie wirkten jetzt im letzten Drittel nicht mehr richtig entspannt. Woran hat's gelegen?
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7: Sonnig ist es heute Mittag meistens, nur ein paar Wolken sind dabei. Später bleibt es verbreitet heiß. In den Bergen kann am Nachmittag vereinzelt mal ein Schauer oder ein Gewitter runterkommen. Die Höchstwerte liegen je nach Ecke zwischen 24 und 35 Grad. Morgen gibt's dann öfter Gewitter, maximal werden es bis zu 36 Grad.
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8: Im Kreis Tübingen. Achtung, zwischen dem Abzweig nach Hirlingen und Hirlingen sind in beiden Richtungen Tiere auf der Straße. Wir wünschen eine gute Fahrt.
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1: Im Studio Jana Klonikowski. Schönen guten Tag. Deutschland soll sich nach dem Vorfall am Leipziger Flughafen besser gegen Drohnen wappnen. Bundesinnenminister Dobrindt plant ein neues Forschungszentrum. Das soll am Zentrum für Luft- und Raumfahrt in Sachsen-Anhalt entstehen. Unterdessen verdichten sich die Hinweise, dass Russland hinter der Attacke in Leipzig steckt. Das zumindest vermuten US-Geheimdienste laut Medienberichten. Und der Politikexperte Gerhard Mangold sagte bei Welt TV:
2: Es passt natürlich ins Bild eines hybriden Krieges, den Russland gegen Deutschland, aber auch gegen andere europäische Staaten führt. Nämlich eine Art und Weise zu vergelten, die Unterstützung für die Ukraine. Es sind ja nicht nur Drohnenzwischenfälle, es sind Sabotageakte durch Wegwerfagenten, es ist Desinformation und Cyberkriminalität.
1: Auch heute am Sonntag dürfen LKWs auf den Autobahnen in einigen Bundesländern fahren. Das Fahrverbot wurde wegen des anhaltenden Niedrigwassers in den Flüssen dort vorübergehend ausgesetzt. Philipp Nützig berichtet.
3: In Niedersachsen, NRW, Rheinland-Pfalz und dem Saarland sind die Lastwagen heute unterwegs. Und das zusätzlich zu einem Wochenende, an dem der ADAC eh schon viel Verkehr erwartet hatte. Der Automobilclub hat wegen vieler Baustellen und des Reiseverkehrs vor langen Staus gewarnt. Außerdem enden in Rheinland-Pfalz, dem Saarland und Hessen heute auch noch die Sommerferien.
1: Die meisten Deutschen wollen an der Rente mit 63 festhalten. Das geht aus einer Umfrage für die Bild am Sonntag hervor. Mehr als zwei Drittel sind gegen die Abschaffung. Über die Hälfte will die Frührente sogar selbst nutzen oder hat das bereits getan. Kanada hat wegen schwerer Waldbrände den Notstand ausgerufen. Betroffen ist die Provinz British Columbia an der kanadischen Westküste. Mehr als 20.000 Menschen haben das Gebiet verlassen müssen. Wegen starker Winde hatte sich das Feuer seit Freitag dort rasend schnell ausgebreitet. Nicht größer als 4 cm, nachtaktiv und offensichtlich ein Kaffeeliebhaber. Forscher haben in Costa Rica auf Kaffeeplantagen eine neue Froschart entdeckt. Das Tier findet auf den Plantagen Feuchtigkeit und Nahrung. Der Kaffeefrosch frisst nämlich Insekten, die dort vorkommen.
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4: Sonnig ist es heute Mittag meistens, nur ein paar Wolken sind dabei. Später bleibt es verbreitet heiß. In den Bergen kann am Nachmittag vereinzelt mal ein Schauer oder ein Gewitter runterkommen. Die Höchstwerte liegen je nach Ecke zwischen 24 und 35 Grad. Morgen gibt's dann öfter Gewitter, maximal werden es bis zu 36 Grad.
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5: Im Kreis Tübingen. Achtung, zwischen dem Abzweig nach Hirlingen und Hirlingen sind in beiden Richtungen Tiere auf der Straße. Wir wünschen eine gute Fahrt.
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1: Sommerzeit, Zeit für Seelsorge. Frisch aus meinem Urlaub zurück, nütze ich die großen Ferien für Besuche in meiner Kirchengemeinde im Echertstal. Als ich Anfang der Woche einem 95-jährigen Mann zum Geburtstag gratulieren wollte, staunte ich nicht schlecht. Ich klingelte an der Haustür und ein recht rüstig wirkender Mann öffnete mir. Auf meine Frage, ob der 95-jährige Jubilar auch zu Hause sei, schmunzelte er. Und sogleich klingelte es bei mir im Kopf. Das musste das Geburtstagskind selbst sein, dachte ich. Und tatsächlich. Wir saßen mit seiner Frau auf dem Balkon. Was das Rezept sei, fragte ich, um so alt zu werden. Warten, war die Antwort. Warten mindestens auf den 100. Wir mussten alle herzhaft lachen. Ein himmlischer Moment.
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6: Sonnig ist es heute Mittag meistens, nur ein paar Wolken sind dabei. Später bleibt es verbreitet heiß. In den Bergen kann am Nachmittag vereinzelt mal ein Schauer oder ein Gewitter runterkommen. Die Höchstwerte liegen je nach Ecke zwischen 24 und 35 Grad. Morgen gibt's dann öfter Gewitter, maximal werden es bis zu 36 Grad.
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7: Im Kreis Tübingen. Achtung, zwischen dem Abzweig nach Hirlingen und Hirlingen sind in beiden Richtungen Tiere auf der Straße. Wir wünschen eine gute Fahrt.
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4: Im Studio Jana Klonikowski. Schönen guten Tag. Nach dem Drohnenvorfall am Leipziger Flughafen verdichten sich die Hinweise, dass Russland dahinter steckt. Laut Berichten gehen davon zumindest die US-Geheimdienste aus, Benno Hille.
5: Ja, die deutsche Politik hatte sich ja bislang eher zurückgehalten. Bundesinnenminister Dobrindt sprach erstmal nur von fremden Mächten. Manche Experten glauben deshalb, dass der Ursprung des Angriffs eben doch nicht ganz so klar ist. Andere wiederum sehen im Leipziger Flughafen ein passendes Ziel für russische Angriffe, weil dort viele Lieferungen für die Ukraine abgewickelt werden. Dobrindt will den Drohnenschutz nun jedenfalls ausbauen und plant ein neues Forschungszentrum. Es soll dafür sorgen, dass Deutschland bei der Abwehrtechnik Schritt hält.
4: In mehreren Bundesländern dürfen auch heute am Sonntag Lkw auf den Autobahnen rollen. NRW, Rheinland-Pfalz, Niedersachsen und das Saarland haben das Sonntagsfahrverbot gelockert. Das soll Ersatztransporte möglich machen, weil niedrige Flusspegel die Schifffahrt behindern. Bundesverkehrsminister Bilger begrüßt den Schritt. Er sagte im Ersten:
6: Wir haben jetzt noch die Chance, durch Verlagerungen des Verkehrs nicht nur auf die Straße, sondern auch auf die Schiene oder auch auf der Wasserstraße, wo es auch Ausweichmöglichkeiten zum Teil noch gibt, diese Versorgungsengpässe zu vermeiden. Also darum geht's, verschiedene Maßnahmen zu ergreifen, dass wir über diesen August kommen.
4: Die Wirtschaft kritisiert dagegen, dass es keine bundeseinheitliche Regelung gibt. Über 50 Millionen Menschen weltweit leben mit Demenz. Einer der Hauptgründe dafür, warum Menschen im Alter pflegebedürftig werden. Die gute Nachricht: Man kann die Wahrscheinlichkeit, selbst zu erkranken, deutlich senken, Anne Brauer.
7: Ja, bis zu 45% des Demenzrisikos lassen sich nach Einschätzung der Weltgesundheitsorganisation beeinflussen. In ihren aktuellen Leitlinien nennt sie zur Vorbeugung die üblichen Verdächtigen, gesunde Ernährung und ausreichend Bewegung. Eine wichtige Rolle spielt aber auch, dass man geistig aktiv ist, sein Gehirn also immer wieder fordert und das auch mit einem aktiven Sozialleben, also viel mit anderen Menschen zu tun hat. Die WHO betont, Demenz ist kein unvermeidlicher Bestandteil des Alterns.
4: Aufatmen am Gardasee in Italien. Löschkräfte haben den Waldbrand beim Urlaubsort Tignale unter Kontrolle gebracht. Das Feuer war in den Bergen am Westufer des Sees ausgebrochen. Etwa 200 Anwohner und Urlauber mussten das Gebiet verlassen. Sie durften inzwischen zurück in ihre Wohnungen.
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8: Sonnig ist es heute Mittag meistens, nur ein paar Wolken sind dabei. Später bleibt es verbreitet heiß. In den Bergen kann am Nachmittag vereinzelt mal ein Schauer oder ein Gewitter runterkommen. Die Höchstwerte liegen je nach Ecke zwischen 24 und 35 Grad. Morgen gibt's dann öfter Gewitter, maximal werden es bis zu 36 Grad.
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9: Im Kreis Tübingen. Achtung, zwischen dem Abzweig nach Hirlingen und Hirlingen sind in beiden Richtungen Tiere auf der Straße. Wir wünschen eine gute Fahrt.
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1: Frillinghaus.
2: Gemeinde Altschausen, Ordnungsamt, guten Tag.
1: Ja.
2: Herr Frillinghaus, es geht um Ihren Wohnwagen mit dem amtlichen Kennzeichen RVG12. Der Wohnwagen ist schon öfters gesehen worden, wie er in der Schillerstraße auf der Straße steht.
1: Das ist korrekt, ja.
2: Das Abstellen jeglicher Art von kraftfahrzeugfremden Gegenständen auf öffentlichen Straßen gilt als Umweltverschmutzung oder illegale Sperrmüllentsorgung und wird mit einem Bußgeld der Vermüllungsordnung geahndet. Das wissen Sie doch. Hallo?
1: Ja, ich höre zu.
2: Also gut, wenn Sie das verstanden haben, dann müssen Sie den Wagen möglichst schnell wegfahren. Am besten heute noch.
1: Nochmal, das ist ein bisschen schwierig. Wir sind auf dem Festival.
2: Aha. Was ist da schwierig?
1: Ja, wir sind halt 5 Stunden Fahrt.
2: Wisst ihr, das kann ja auch zur Gefahrenquelle für Anwohner werden, so ein Wohnwagen, der einfach auf der Straße steht.
1: Ja, das steht ja innerhalb der Markierungen. Das
2: ja, das geht es nicht, aber es geht ja nicht, es geht ja um das, was da drin ist. Es ist ja nicht einsehbar, was da gelagert ist. Ja, möglicherweise Gasflaschen, Brandbeschleuniger, Spirituosen, Waffen etc. Also alles schon mal vorkommen.
1: Ja, ja.
2: Ja, und zur Behinderung von Schwertransporten kann das auch führen.
1: Also, ja, genau, in Altschausen, in der Nebenstraße.
2: Ja, wenn da ein Sadelschlepper vorbeikommt mit einem riesen Bagger oben, weil daneben gleich eine Baustelle aufgemacht wird, dann stehen sie alt
1: da. Da muss er wieder rückwärts rausfahren, weil er nämlich gar nicht reinkommt.
2: Ja, wisst ihr, das können Sie als Laie gar nicht beurteilen. Also können Sie den bis morgen wegfahren oder müssen wir den abschleppen?
1: Frühestens Sonntag.
2: Ah, ja, das ist spät. Dann gebe ich das einmal so weiter und melde das. Und wenn Sie noch Fragen haben, dann rufen Sie bei unserer Müllsachverständigen Frau Petra Frielinghaus an, weil hier war der Telefoncheck.
1: Das finde ich gut.
2: Und viel Spaß noch bei Ihrem Festival.
1: Ja, danke schön. Bis dann.
2: Tschüss.
1: Ciao, ciao.
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3: Sonnig ist es heute Mittag meistens, nur ein paar Wolken sind dabei. Später bleibt es verbreitet heiß. In den Bergen kann am Nachmittag vereinzelt mal ein Schauer oder ein Gewitter runterkommen. Die Höchstwerte liegen je nach Ecke zwischen 24 und 35 Grad. Morgen gibt's dann öfter Gewitter, maximal werden es bis zu 36 Grad.
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4: Im Kreis Tübingen. Achtung, zwischen dem Abzweig nach Hirlingen und Hirlingen sind in beiden Richtungen Tiere auf der Straße. Wir wünschen eine gute Fahrt.
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1: Im Studio Jana Klonikowski. Schönen guten Tag. Bundesinnenminister Dobrindt will die Drohnenforschung nach dem Vorfall am Leipziger Flughafen ausbauen. Beim Zentrum für Luft- und Raumfahrt soll eine neue Einrichtung entstehen, sagte Dobrindt der Bild am Sonntag. Laut Medienberichten vermuten US-Geheimdienste inzwischen Russland hinter der Attacke. Ein möglicher Vergeltungsakt für die Hilfe im Ukraine-Krieg. Das Ziel passt gut ins Bild, so Politikexperte Gerhard Mangold bei Welt TV.
2: Gerade am Beginn des Krieges hat die russische Luftwaffe vor allem die Antonov-Werke angegriffen und die Flugzeuge angegriffen. Und damals hat man diese Maschinen dann nach Leipzig verlegt und sie sind dort in einem sicheren Hafen, so meinte man. Und sie sind wichtig für den Transport von Waffen und Munition in die Ukraine.
1: In einigen Bundesländern dürfen LKWs auch heute am Sonntag unterwegs sein. NRW, Niedersachsen, Rheinland-Pfalz und das Saarland haben das Fahrverbot gelockert. Grund sind die niedrigen Wasserstände in den Flüssen, die die Schifffahrt behindern. Die Wirtschaft kritisiert, dass es keine bundeseinheitliche Regelung gibt. Bahnreisende haben die Nase voll von verspäteten Zügen und Deutschlands neuer Verkehrsminister Bilger macht jetzt Druck. Unpünktlichkeit sollen die Bahnvorstände künftig selbst zu spüren bekommen, sagte er der Bild am Sonntag. Mehr dazu von Benno Hille.
3: Bahnkunden und Steuerzahler hätten einen Anspruch darauf, dass der Erfolg der Bahnmanager gemessen wird. Werden die Pünktlichkeitsziele gerissen, sollen auch die Bonuszahlungen sinken. Zudem wird gerade neu festgelegt, wie viel Geld künftig ins Schienennetz fließt. Auch hier will der Bund strenger kontrollieren, was die Zahlungen bewirken. Absolute Pünktlichkeit erwartet Bilger aber erstmal nicht. Im Fernverkehr peilt die Bahn bis 2029 eine Pünktlichkeitsquote von 70% an.
1: Gesund essen, genug bewegen und vor allem auch geistig und sozial aktiv bleiben. Damit kann man die Wahrscheinlichkeit, im Alter dement zu werden, drastisch senken. Die Weltgesundheitsorganisation geht in ihren aktuellen Leitlinien davon aus, dass man bis zu 45% des Demenzrisikos beeinflussen kann.
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1: Sonnig ist es heute Nachmittag fast überall, nur ein paar Wolken sind mal dabei. In den Bergen im Süden kann später auch mal ein Schauer oder ein Gewitter aufziehen, ansonsten bleibt es meist trocken. Dazu werden es verbreitet um die 30 bis 35 Grad. Morgen wird es dann wechselhafter, teils auch mit Gewittern und maximal bis zu 36 Grad.
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4: Im Kreis Tübingen. Achtung, zwischen dem Abzweig nach Hirlingen und Hirlingen sind in beiden Richtungen Tiere auf der Straße. Wir wünschen eine gute Fahrt.
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1: Willkommen zurück, Coach.
2: Danke, Sir.
1: Blöd, dass du nur Mädels trainierst.
3: Beim WM-Finale hat er in der Halbzeitshow schon Justin Bieber eingewechselt. Jetzt kümmert sich Ted Lasso auch wieder um seinen Club AFC Richmond. In der vierten Staffel coacht der stets optimistische Fußballtrainer erstmals das Frauenteam.
4: Folgendes, die ETA ist ASAP, Baby. So schnell wie möglich, bitte, bitte.
3: Neue Spielerin, neue Co-Trainerin, neue Trainingsmethoden. Die preisgekrönte Comedy Ted Lasso mit Jason Sudeikis. Startet am 5. bei Apple TV.
5: Aber Fußball ist Leben?
6: Nein, das Leben ist so viel mehr als Fußball.
7: Dieser Ring ist die mächtigste Waffe im Universum.
3: Die neue Superheldenserie Lanterns dreht sich um den intergalaktischen Friedenswächter Hal Jordan. Der steht kurz vor dem Ruhestand und sucht einen Nachfolger.
8: Gefahr ist Teil des Jobs. Man muss furchtlos sein.
3: Zusammen mit dem jungen Rekruten John Stewart will er in Nebraska einen rätselhaften Mordfall lösen.
9: Jeder lügt uns an.
10: Wir gehen hier nicht weg, bis wir wissen, was sie verbergen.
3: Die Serie Lanterns mit Kyle Chandler erweitert das Universum der DC Comics. Zu sehen ab dem 17. auf HBO Max.
11: Es geht nur um eine Frage. Hast du Angst?
12: Wisst ihr, wenn ich euch hier alle so sehe, dann denke ich sofort daran, wie viele Talente schon im Camp Rock gewesen sind.
3: Durch den Disney-Film Camp Rock schafften vor 18 Jahren die Jonas Brothers und Demi Lovato ihren Durchbruch. Im dritten Teil wollen neue, junge Camp-Talente hoch hinaus.
13: Ich stelle meinen Traum einfach immer schon über alles andere. Aber diesmal kann ich nicht aufhören, an alles andere drumherum zu denken.
3: Die Jonas Brothers kehren als Connect 3 zurück, eine erfolgreiche Band, die bald wieder auf Tour geht.
14: Was uns noch fehlt, ist jemand fürs Vorprogramm.
15: Deswegen bekommt jetzt jeder von euch die Chance, unsere Vorband zu werden.
3: Die Teenager im Camp Rock müssen ihr Talent beweisen und finden nebenbei neue Freunde und vielleicht die erste Liebe. Camp Rock 3 startet am 14. auf Disney+.
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4: Sonnig ist es heute Nachmittag fast überall, nur ein paar Wolken sind mal dabei. In den Bergen im Süden kann später auch mal ein Schauer oder ein Gewitter aufziehen, ansonsten bleibt es meist trocken. Dazu werden es verbreitet um die 30 bis 35 Grad. Morgen wird es dann wechselhafter, teils auch mit Gewittern und maximal bis zu 36 Grad.
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5: Im Kreis Tübingen. Achtung, zwischen dem Abzweig nach Hirlingen und Hirlingen sind in beiden Richtungen Tiere auf der Straße. Wir wünschen eine gute Fahrt.
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1: Im Studio Jana Klonikowski. Schönen guten Tag. Nach dem Drohnenvorfall am Leipziger Flughafen verdichten sich die Hinweise, dass Russland dahinter steckt. Laut Berichten gehen davon zumindest die US-Geheimdienste aus, Benno Hille.
2: Ja, die deutsche Politik hatte sich ja bislang eher zurückgehalten. Bundesinnenminister Dobrindt sprach erstmal nur von fremden Mächten. Manche Experten glauben deshalb, dass der Ursprung des Angriffs eben doch nicht ganz so klar ist. Andere wiederum sehen im Leipziger Flughafen ein passendes Ziel für russische Angriffe, weil dort viele Lieferungen für die Ukraine abgewickelt werden. Dobrindt will den Drohnenschutz nun jedenfalls ausbauen und plant ein neues Forschungszentrum. Es soll dafür sorgen, dass Deutschland bei der Abwehrtechnik Schritt hält.
1: In mehreren Bundesländern dürfen auch heute am Sonntag Lkw auf den Autobahnen rollen. NRW, Rheinland-Pfalz, Niedersachsen und das Saarland haben das Sonntagsfahrverbot gelockert. Das soll Ersatztransporte möglich machen, weil niedrige Flusspegel die Schifffahrt behindern. Bundesverkehrsminister Bilger begrüßt den Schritt. Er sagte im Ersten:
3: Wir haben jetzt noch die Chance, durch Verlagerungen des Verkehrs nicht nur auf die Straße, sondern auch auf die Schiene oder auch auf der Wasserstraße, wo es auch Ausweichmöglichkeiten zum Teil noch gibt, diese Versorgungsengpässe zu vermeiden. Also darum geht's, verschiedene Maßnahmen zu ergreifen, dass wir über diesen August kommen.
1: Die Wirtschaft kritisiert dagegen, dass es keine bundeseinheitliche Regelung gibt. Die meisten Deutschen wollen an der Rente mit 63 festhalten. Das geht aus einer Umfrage für die Bild am Sonntag hervor. Mehr als zwei Drittel sind gegen die Abschaffung. Über die Hälfte will die Frührente sogar selbst nutzen oder hat das bereits getan. Ob man im Alter dement wird, hat man zu einem Teil auch selbst in der Hand. Bis zu 45% des Demenzrisikos kann man beeinflussen, sagt die Weltgesundheitsorganisation. Wie bei so vielen anderen Erkrankungen empfiehlt die WHO in ihren aktuellen Leitlinien einen gesunden Lebensstil, also ausreichend Bewegung und gesund essen sowie Finger weg von Tabak und Alkohol. Außerdem spielen geistige Aktivitäten und ein aktives Sozialleben eine große Rolle. Die WHO betont, Demenz ist kein unvermeidlicher Bestandteil des Alterns.
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1: Sonnig ist es heute Nachmittag fast überall, nur ein paar Wolken sind mal dabei. In den Bergen im Süden kann später auch mal ein Schauer oder ein Gewitter aufziehen, ansonsten bleibt's meist trocken. Dazu werden es verbreitet um die 30 bis 35 Grad. Morgen wird's dann wechselhafter, teils auch mit Gewittern und maximal bis zu 36 Grad.
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4: Im Kreis Tübingen. Achtung, zwischen dem Abzweig nach Hirlingen und Hirlingen sind in beiden Richtungen Tiere auf der Straße. Wir wünschen eine gute Fahrt.
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0: Kinderhände. 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
7: Sonnig ist es heute Nachmittag fast überall, nur ein paar Wolken sind mal dabei. In den Bergen im Süden kann später auch mal ein Schauer oder ein Gewitter aufziehen, ansonsten bleibt es meist trocken. Dazu werden es verbreitet um die 30 bis 35 Grad. Morgen wird es dann wechselhafter, teils auch mit Gewittern und maximal bis zu 36 Grad.
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8: Im Kreis Tübingen. Achtung, zwischen dem Abzweig nach Hirlingen und Hirlingen sind in beiden Richtungen Tiere auf der Straße. Wir wünschen eine gute Fahrt.
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1: Im Studio Jana Klonikowski. Schönen guten Abend. Nach dem Drohnenvorfall am Leipziger Flughafen verdichten sich die Hinweise, dass Russland dahinter steckt. Laut Berichten gehen davon US-Geheimdienste aus. Auch einige Sicherheitsexperten hatten die Vermutung geäußert. Bundesinnenminister Dobrindt hatte dagegen erstmal nur von fremden Mächten gesprochen. Dobrindt will den Drohnenschutz nun jedenfalls ausbauen und plant ein neues Forschungszentrum. Das soll dafür sorgen, dass Deutschland bei der Abwehrtechnik Schritt hält. Auch wenn heute Sonntag ist, in einigen Bundesländern dürfen LKWs heute fahren. Niedersachsen, NRW, Rheinland-Pfalz und das Saarland haben das Fahrverbot gelockert, wegen des anhaltenden Niedrigwassers in den Flüssen. Gewerkschaften fürchten so eine Mehrbelastung für die Fahrer. Der Transportverband spricht von einem Flickenteppich. Bahnreisende haben die Nase voll von verspäteten Zügen und Deutschlands neuer Verkehrsminister Bilger macht jetzt Druck. Unpünktlichkeit sollen die Bahnvorstände künftig selbst zu spüren bekommen, sagte er der Bild am Sonntag. Mehr dazu von Benno Hille.
2: Bahnkunden und Steuerzahler hätten einen Anspruch darauf, dass der Erfolg der Bahnmanager gemessen wird. Werden die Pünktlichkeitsziele gerissen, sollen auch die Bonuszahlungen sinken. Zudem wird gerade neu festgelegt, wie viel Geld künftig ins Schienennetz fließt. Auch hier will der Bund strenger kontrollieren, was die Zahlungen bewirken. Absolute Pünktlichkeit erwartet Bilger aber erstmal nicht. Im Fernverkehr peilt die Bahn bis 2029 eine Pünktlichkeitsquote von 70% an.
1: Über 50 Millionen Menschen weltweit leben mit Demenz. Einer der Hauptgründe dafür, warum Menschen im Alter pflegebedürftig werden. Die gute Nachricht, man kann die Wahrscheinlichkeit, selbst zu erkranken, deutlich senken, Anne Brauer.
3: Ja, bis zu 45% des Demenzrisikos lassen sich nach Einschätzung der Weltgesundheitsorganisation beeinflussen. In ihren aktuellen Leitlinien nennt sie zur Vorbeugung die üblichen Verdächtigen, gesunde Ernährung und ausreichend Bewegung. Eine wichtige Rolle spielt aber auch, dass man geistig aktiv ist, sein Gehirn also immer wieder fordert und das auch mit einem aktiven Sozialleben, also viel mit anderen Menschen zu tun hat. Die WHO betont, Demenz ist kein unvermeidlicher Bestandteil des Alterns.
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1: Sonnig ist es heute Nachmittag fast überall, nur ein paar Wolken sind mal dabei. In den Bergen im Süden kann später auch mal ein Schauer oder ein Gewitter aufziehen, ansonsten bleibt es meist trocken. Dazu werden es verbreitet um die 30 bis 35 Grad. Morgen wird es dann wechselhafter, teils auch mit Gewittern und maximal bis zu 36 Grad.
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4: Im Kreis Tübingen. Achtung, zwischen dem Abzweig nach Hirlingen und Hirlingen sind in beiden Richtungen Tiere auf der Straße. Wir wünschen eine gute Fahrt.
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1: Freiwasserschwimmen ist ja herrlich, egal ob bei der EM oder irgendwo in einem See. Du springst rein in die Natur und dann kommen viele Fragen auf. Es geht immer los mit Fragen an dich selbst.
2: Warum ist das Wasser so dunkel?
1: Und dann natürlich auch.
2: War das gerade eine Pflanze? Oder ein Fisch? Vielleicht ein Seeungeheuer? Ah, zum Glück nur eine tote Ente.
1: Uah. Und du hast ja viel Zeit beim Schwimmen und stellst dir auch philosophische Fragen. Ist es nicht besser, im See zu baden, als in Arbeit zu schwimmen? Wenn Schwimmen wirklich schlank macht, was machen Pottwale dann falsch? Und bei Profischwimmern kommen die tollsten Fragen am Ende von den Reportern. Sportler steigt nach 10 Kilometern keuchend aus dem Wasser und hört direkt: Sie wirkten jetzt im letzten Drittel nicht mehr richtig entspannt. Woran hat's gelegen?
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4: Sonnig ist es heute Nachmittag fast überall, nur ein paar Wolken sind mal dabei. In den Bergen im Süden kann später auch mal ein Schauer oder ein Gewitter aufziehen, ansonsten bleibt es meist trocken. Dazu werden es verbreitet um die 30 bis 35 Grad. Morgen wird es dann wechselhafter, teils auch mit Gewittern und maximal bis zu 36 Grad.
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5: Im Kreis Tübingen. Achtung, zwischen dem Abzweig nach Hirlingen und Hirlingen sind in beiden Richtungen Tiere auf der Straße. Wir wünschen eine gute Fahrt.
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1: Im Studio Hanna Messerschmidt. Schönen guten Abend. Bundesinnenminister Dobrindt will die Drohnenforschung nach dem Vorfall in Leipzig ausbauen. Beim Zentrum für Luft- und Raumfahrt soll eine neue Einrichtung entstehen, sagte er der Bild am Sonntag. Laut Medienberichten vermuten US-Geheimdienste inzwischen Russland hinter der Attacke, ein möglicher Vergeltungsakt für die Hilfe im Ukraine-Krieg. Das Ziel passt gut ins Bild, so Politikexperte Gerhard Mangott bei Welt TV.
2: Gerade am Beginn des Krieges hat die russische Luftwaffe vor allem die Antonov-Werke angegriffen und die Flugzeuge angegriffen. Und damals hat man diese Maschinen dann nach Leipzig verlegt und sie sind dort in einem sicheren Hafen, so meinte man. Und sie sind wichtig für den Transport von Waffen und Munition in die Ukraine.
1: Ungewohntes Bild auf den Straßen. In einigen Bundesländern sind auch heute am Sonntag Lkw unterwegs. NRW, Rheinland-Pfalz, Niedersachsen und das Saarland haben das Sonntagsverbot gelockert. Das soll Ersatztransporte möglich machen, weil niedrige Flusspegel aktuell die Schifffahrt behindern. In der Wirtschaft herrscht aber noch Skepsis. Frank Huster vom Speditions- und Logistikverband sagte bei NTV:
3: Es bringt nichts, wenn wir jetzt hier einen Flickenteppich an unterschiedlichen Gesetzen erlassen und an einer Bundeslandsgrenze der Transport dann stoppen muss und der Fahrer dann wieder irgendwo gezwungen ist, sich einen Parkplatz zu suchen, damit er am Montag die Ladung weiter befördern kann. Das wird nicht helfen.
1: Die Rente mit 63 abschaffen? Für viele Deutsche kommt das nicht in Frage. Eine Umfrage für die Bild am Sonntag zeigt, über 2/3 sind gegen eine Abschaffung der Regelung. Und mehr als die Hälfte will selbst früher in Rente gehen oder hat das schon gemacht. In Paris gilt ab sofort eine Helmpflicht für E-Scooter-Fahrer. Der Grund? In letzter Zeit gab es einfach zu viele Unfälle mit den Rollern. Neben dem Helm sind jetzt auch eine Warnweste und Reflektorenpflicht. Wer sich nicht daran hält, riskiert eine Geldstrafe. Sensationsfund im Mittelmeer. Taucher haben vor der italienischen Küste ein gut 2000 Jahre altes Schiffswrack entdeckt. Es stammt aus der Römerzeit und hatte hunderte Amphoren geladen. Ursprünglich waren die wohl mit Wein gefüllt. Den entscheidenden Hinweis auf das Wrack hatten Fischer geliefert.
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4: Wolkig und noch richtig warm ist es heute Abend. Dazu kann es in den Bergen im Süden vereinzelt Schauer und Gewitter geben. In der Nacht wird es teils schwül und die Temperaturen sinken auf 20 bis 13 Grad. Morgen gibt es dann im Norden erstmal viele Wolken mit etwas Regen. Später lockert es auf, sonst drohen am Nachmittag verbreitet Gewitter. Dazu werden es bis zu 36 Grad.
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5: Im Kreis Tübingen. Achtung, zwischen dem Abzweig nach Hirlingen und Hirlingen sind in beiden Richtungen Tiere auf der Straße. Wir wünschen eine gute Fahrt.
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2: Wolkig und noch richtig warm ist es heute Abend. Dazu kann es in den Bergen im Süden vereinzelt Schauer und Gewitter geben. In der Nacht wird es teils schwül und die Temperaturen sinken auf 20 bis 13 Grad. Morgen gibt es dann im Norden erstmal viele Wolken mit etwas Regen. Später lockert es auf, sonst drohen am Nachmittag verbreitet Gewitter. Dazu werden es bis zu 36 Grad.
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3: Im Kreis Tübingen. Achtung, zwischen dem Abzweig nach Hirlingen und Hirlingen sind in beiden Richtungen Tiere auf der Straße. Wir wünschen eine gute Fahrt.
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1: Im Studio Hanna Messerschmidt. Schönen guten Abend. Bundesinnenminister Dobrindt will die Drohnenabwehr in Deutschland stärken. Hintergrund ist der Vorfall am Leipziger Flughafen vor einigen Tagen. Jana Klonikowski mit den Einzelheiten.
2: Laut einem Bildbericht will Dobrindt das gemeinsame Drohnenabwehrzentrum von Bund und Ländern stärken. Dort sollen künftig doppelt so viele Einsatzkräfte der Bundespolizei eingesetzt werden, nämlich 300. Auch die Zahl der Stützpunkte soll auf 8 verdoppelt werden. Zuvor war noch bekannt geworden, dass Dobrindt auch ein neues Forschungszentrum zum Thema Drohnenabwehr plant. Das Ziel? Vorfälle wie am Leipziger Flughafen verhindern. Dort war eine mit Sprengstoff beladene Drohne entdeckt worden.
1: In einigen Bundesländern dürfen Lkw auch heute am Sonntag unterwegs sein. NRW, Niedersachsen, Rheinland-Pfalz und das Saarland haben das Fahrverbot gelockert. Grund sind die niedrigen Wasserstände, die die Schifffahrt behindern. Die Wirtschaft kritisiert, dass es keine bundeseinheitliche Regelung gibt. Bahnreisende haben die Nase voll von verspäteten Zügen. Deutschlands neuer Verkehrsminister Bilger macht jetzt Druck. Unpünktlichkeit sollen die Bahnvorstände künftig selbst zu spüren bekommen, sagte er der Bild am Sonntag. Mehr von Benno Hille.
3: Bahnkunden und Steuerzahler hätten einen Anspruch darauf, dass der Erfolg der Bahnmanager gemessen wird. Werden die Pünktlichkeitsziele gerissen, sollen auch die Bonuszahlungen sinken. Zudem wird gerade neu festgelegt, wie viel Geld künftig ins Schienennetz fließt. Auch hier will der Bund strenger kontrollieren, was die Zahlungen bewirken. Absolute Pünktlichkeit erwartet Bilger aber erstmal nicht. Im Fernverkehr peilt die Bahn bis 2029 eine Pünktlichkeitsquote von 70% an.
1: Kanada hat wegen schwerer Waldbrände den Notstand ausgerufen. Betroffen ist die Provinz British Columbia an der kanadischen Westküste. Mehr als 20.000 Menschen haben das Gebiet verlassen müssen. Wegen starker Winde hatte sich das Feuer seit Freitag rasend schnell ausgebreitet. Die FIFA stellt sich hinter ihren in der Kritik stehenden Präsidenten Infantino und wirft seinen Kritikern Desinformation vor. In einem online veröffentlichten Statement heißt es, einige Akteure würden versuchen, Infantino gezielt zu schwächen. Wer genau gemeint sein soll, blieb offen.
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2: Wolkig und noch richtig warm ist es heute Abend. Dazu kann es in den Bergen im Süden vereinzelt Schauer und Gewitter geben. In der Nacht wird es teils schwül und die Temperaturen sinken auf 20 bis 13 Grad. Morgen gibt es dann im Norden erstmal viele Wolken mit etwas Regen. Später lockert es auf, sonst drohen am Nachmittag verbreitet Gewitter. Dazu werden es bis zu 36 Grad.
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4: Im Kreis Tübingen. Achtung, zwischen dem Abzweig nach Hirlingen und Hirlingen sind in beiden Richtungen Tiere auf der Straße. Wir wünschen eine gute Fahrt.
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2: Wolkig und noch richtig warm ist es heute Abend. Dazu kann es in den Bergen im Süden vereinzelt Schauer und Gewitter geben. In der Nacht wird es teils schwül und die Temperaturen sinken auf 20 bis 13 Grad. Morgen gibt es dann im Norden erstmal viele Wolken mit etwas Regen. Später lockert es auf, sonst drohen am Nachmittag verbreitet Gewitter. Dazu werden es bis zu 36 Grad.
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3: Im Kreis Tübingen. Achtung, zwischen dem Abzweig nach Hirlingen und Hirlingen sind in beiden Richtungen Tiere auf der Straße. Wir wünschen eine gute Fahrt.
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1: Im Studio Hanna Messerschmidt. Schönen guten Abend. Mehr Personal für die Drohnenabwehr, das plant offenbar Bundesinnenminister Dobrindt. Laut Bild soll die Zahl der Einsatzkräfte bei der Antidrohnenabwehr der Bundespolizei verdoppelt werden, und zwar auf 300. Hintergrund ist der Drohnenvorfall am Leipziger Flughafen vor einigen Tagen. In mehreren Bundesländern dürfen auch heute am Sonntag Lkw auf den Straßen rollen. NRW, Rheinland-Pfalz, Niedersachsen und das Saarland haben das Sonntagsfahrverbot gelockert. Das soll Ersatztransporte möglich machen, weil niedrige Flusspegel die Schifffahrt behindern. Bundesverkehrsminister Bilger begrüßt den Schritt. Er sagte im Ersten:
2: Wir haben jetzt noch die Chance, durch Verlagerungen des Verkehrs nicht nur auf die Straße, sondern auch auf die Schiene oder auch auf der Wasserstraße, wo es auch Ausweichmöglichkeiten zum Teil noch gibt, diese Versorgungsengpässe zu vermeiden. Also darum geht's, verschiedene Maßnahmen zu ergreifen, dass wir über diesen August kommen.
1: Die Wirtschaft kritisiert dagegen, dass es keine bundeseinheitliche Regelung gibt. Die meisten Deutschen wollen an der Rente mit 63 festhalten. Das geht aus einer Umfrage für die Bild am Sonntag hervor. Tom Husse, mehr als 2/3 sind gegen die Abschaffung.
3: Ja, und über die Hälfte will die Frührente sogar selbst nutzen oder hat das bereits getan. Über das Aus der Rente mit 63 wird bereits seit einiger Zeit gestritten. Widerstand gegen die Rentenreform kommt von mehreren Ministerpräsidenten. Und auch Gewerkschaften machen Druck auf die Bundesregierung. Verdi-Chef Wernicke sagte der Bild, die Pläne würden die Lebensleistung vieler Beschäftigter missachten. Ähnlich sieht es auch die IG Metall.
1: In China ist der Taifun Dolphin auf Land getroffen. Um die 100.000 Menschen haben die Gefahrenzone verlassen müssen. Fast 2.000 Flüge wurden gestrichen. Bis morgen Nachmittag werden im Osten des Landes heftige Regenfälle erwartet. In Japan hatte der Taifun schon für Stromausfälle und Verletzte gesorgt. Nicht größer als 4 cm, nachtaktiv und offensichtlich ein Kaffeeliebhaber. Forscher haben in Costa Rica auf Kaffeeplantagen eine neue Froschart entdeckt. Das Tier findet auf den Plantagen Feuchtigkeit und Nahrung. Der Kaffeefrosch frisst nämlich Insekten, die dort vorkommen.
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1: Viele Wolken und immer mal wieder Regen gibt es Richtung Küste. Vereinzelt kann auch ein Gewitter aufziehen. Sonst lässt der Regen eher nach und es lockert stellenweise auf. Die Temperaturen sinken in der Nacht auf 20 bis 13 Grad. Morgen wird es insgesamt wieder warm bis heiß. Dazu kommen im Tagesverlauf öfter Schauer und vereinzelt kräftige Gewitter. Maximal sind bis 36 Grad drin.
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4: Im Kreis Tübingen. Achtung, zwischen dem Abzweig nach Hirlingen und Hirlingen sind in beiden Richtungen Tiere auf der Straße. Wir wünschen eine gute Fahrt.
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1: Viele Wolken und immer mal wieder Regen gibt es Richtung Küste. Vereinzelt kann auch ein Gewitter aufziehen. Sonst lässt der Regen eher nach und es lockert stellenweise auf. Die Temperaturen sinken in der Nacht auf 20 bis 13 Grad. Morgen wird es insgesamt wieder warm bis heiß. Dazu kommen im Tagesverlauf öfter Schauer und vereinzelt kräftige Gewitter. Maximal sind bis 36 Grad drin.
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2: Im Kreis Tübingen. Achtung, zwischen dem Abzweig nach Hirlingen und Hirlingen sind in beiden Richtungen Tiere auf der Straße. Wir wünschen eine gute Fahrt.
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1: Im Studio Colin Mock. Schönen guten Abend. Mehr Personal für die Drohnenabwehr. Das plant offenbar Bundesinnenminister Dobrindt. Laut Bild soll die Zahl der Anti-Drohnen-Einsatzkräfte bei der Bundespolizei verdoppelt werden, und zwar auf 300. Auch mehr Stützpunkte des Drohnenabwehrzentrums in ganz Deutschland sind geplant. Hintergrund ist der Drohnenvorfall am Leipziger Flughafen vor einigen Tagen. Dort war eine mit Sprengstoff bepackte Drohne entdeckt worden. Der Leipziger Flughafen ist ein Umschlagplatz für militärische Hilfslieferungen in die Ukraine. Ungewohntes Bild auf vielen Straßen. In einigen Bundesländern sind diesen Sonntag LKW unterwegs gewesen. NRW, Rheinland-Pfalz, Niedersachsen und das Saarland haben das Sonntagsfahrverbot gelockert. Das soll Ersatztransporte möglich machen, weil niedrige Flusspegel aktuell die Schifffahrt behindern. In der Wirtschaft herrscht noch Skepsis. Frank Huster vom Speditions- und Logistikverband sagte bei NTV:
2: Es bringt nichts, wenn wir jetzt hier einen Flickenteppich an unterschiedlichen Gesetzen erlassen und an einer Bundeslandsgrenze der Transport dann stoppen muss und der Fahrer dann wieder irgendwo gezwungen ist, sich einen Parkplatz zu suchen, damit er am Montag die Ladung weiter befördern kann. Das wird nicht helfen.
1: Bundesverkehrsminister Bilger erwartet auf absehbare Zeit keine pünktliche Bahn. Im Fernverkehr sei bis 2029 eine Pünktlichkeitsquote von 70% vereinbart. Das sagte der CDU-Politiker der Bild am Sonntag. 100% werde es absehbar nicht geben. Sensationsfund im Mittelmeer. Taucher haben vor der italienischen Küste ein gut 2000 Jahre altes Schiffswrack entdeckt. Es stammt aus der Römerzeit und hatte hunderte Amphoren geladen. Ursprünglich waren die wohl mit Wein gefüllt. Den entscheidenden Hinweis auf das Wrack hatten Fischer geliefert. Gesund essen, genug bewegen und vor allem geistig und sozial aktiv bleiben. Damit kann man die Wahrscheinlichkeit, im Alter dement zu werden, drastisch senken. Die Weltgesundheitsorganisation geht in den aktuellen Leitlinien davon aus, dass man bis zu 45% des Demenzrisikos beeinflussen kann.
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3: Viele Wolken und immer mal wieder Regen gibt es Richtung Küste. Vereinzelt kann auch ein Gewitter aufziehen. Sonst lässt der Regen eher nach und es lockert stellenweise auf. Die Temperaturen sinken in der Nacht auf 20 bis 13 Grad. Morgen wird es insgesamt wieder warm bis heiß. Dazu kommen im Tagesverlauf öfter Schauer und vereinzelt kräftige Gewitter. Maximal sind bis 36 Grad drin.
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4: Im Kreis Tübingen. Achtung, zwischen dem Abzweig nach Hirlingen und Hirlingen sind in beiden Richtungen Tiere auf der Straße. Wir wünschen eine gute Fahrt.
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1: Viele Wolken und immer mal wieder Regen gibt es Richtung Küste. Vereinzelt kann auch ein Gewitter aufziehen. Sonst lässt der Regen eher nach und es lockert stellenweise auf. Die Temperaturen sinken in der Nacht auf 20 bis 13 Grad. Morgen wird es insgesamt wieder warm bis heiß. Dazu kommen im Tagesverlauf öfter Schauer und vereinzelt kräftige Gewitter. Maximal sind bis 36 Grad drin.
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2: Im Kreis Tübingen. Achtung, zwischen dem Abzweig nach Hirlingen und Hirlingen sind in beiden Richtungen Tiere auf der Straße. Wir wünschen eine gute Fahrt.
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1: Im Studio Colin Mock. Schönen guten Abend. Bundesinnenminister Dobrindt will die Drohnenabwehr in Deutschland stärken. Hintergrund ist der Vorfall am Leipziger Flughafen vor einigen Tagen. Jana Klonikowski mit den Einzelheiten.
2: Laut einem Bildbericht will Dobrindt das gemeinsame Drohnenabwehrzentrum von Bund und Ländern stärken. Dort sollen künftig doppelt so viele Einsatzkräfte der Bundespolizei eingesetzt werden, nämlich 300. Auch die Zahl der Stützpunkte soll auf 8 verdoppelt werden. Zuvor war noch bekannt geworden, dass Dobrindt auch ein neues Forschungszentrum zum Thema Drohnenabwehr plant. Das Ziel? Vorfälle wie am Leipziger Flughafen verhindern. Dort war eine mit Sprengstoff beladene Drohne entdeckt worden.
1: Bahnreisende haben die Nase voll von verspäteten Zügen. Deutschlands neuer Verkehrsminister Bilger macht jetzt Druck. Unpünktlichkeit sollen die Bahnvorstände künftig selbst zu spüren bekommen. Das sagt er der Bild am Sonntag. Mehr von Benno Hille.
3: Bahnkunden und Steuerzahler hätten einen Anspruch darauf, dass der Erfolg der Bahnmanager gemessen wird. Werden die Pünktlichkeitsziele gerissen, sollen auch die Bonuszahlungen sinken. Zudem wird gerade neu festgelegt, wie viel Geld künftig ins Schienennetz fließt. Auch hier will der Bund strenger kontrollieren, was die Zahlungen bewirken. Absolute Pünktlichkeit erwartet Bilger aber erstmal nicht. Im Fernverkehr peilt die Bahn bis 2029 eine Pünktlichkeitsquote von 70% an.
1: In einigen Bundesländern sind Lkw auch jetzt am Sonntag unterwegs gewesen. NRW, Niedersachsen, Rheinland-Pfalz und das Saarland haben das Fahrverbot gelockert. Grund sind die niedrigen Wasserstände, die die Schifffahrt behindern. Die Wirtschaft kritisiert, dass es keine bundeseinheitliche Regelung gibt. In China ist der Taifun Dolphin auf Land getroffen. Um die 100.000 Menschen haben die Gefahrenzone verlassen müssen. Fast 2.000 Flüge wurden gestrichen. Bis zum Nachmittag werden im Osten des Landes heftige Regenfälle erwartet. In Japan hatte der Taifun schon für Stromausfälle und Verletzte gesorgt. Nicht größer als 4 cm, nachtaktiv und offensichtlich ein Kaffeeliebhaber. Forscher haben in Costa Rica auf Kaffeeplantagen eine neue Froschart entdeckt. Das Tier findet auf den Plantagen Feuchtigkeit und Nahrung. Der Kaffeefrosch frisst nämlich Insekten, die dort vorkommen.
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4: Viele Wolken und immer mal wieder Regen gibt es Richtung Küste. Vereinzelt kann auch ein Gewitter aufziehen. Sonst lässt der Regen eher nach und es lockert stellenweise auf. Die Temperaturen sinken in der Nacht auf 20 bis 13 Grad. Morgen wird es insgesamt wieder warm bis heiß. Dazu kommen im Tagesverlauf öfter Schauer und vereinzelt kräftige Gewitter. Maximal sind bis 36 Grad drin.
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5: Im Kreis Tübingen. Achtung, zwischen dem Abzweig nach Hirlingen und Hirlingen sind in beiden Richtungen Tiere auf der Straße. Wir wünschen eine gute Fahrt.
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1: Viele Wolken und immer mal wieder Regen gibt es Richtung Küste. Vereinzelt kann auch ein Gewitter aufziehen. Sonst lässt der Regen eher nach und es lockert stellenweise auf. Die Temperaturen sinken in der Nacht auf 20 bis 13 Grad. Morgen wird es insgesamt wieder warm bis heiß. Dazu kommen im Tagesverlauf öfter Schauer und vereinzelt kräftige Gewitter. Maximal sind bis 36 Grad drin.
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2: Im Kreis Tübingen. Achtung, zwischen dem Abzweig nach Hirlingen und Hirlingen sind in beiden Richtungen Tiere auf der Straße. Wir wünschen eine gute Fahrt.
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1: Im Studio Colin Mock. Schönen guten Abend. Mehr Personal für die Drohnenabwehr. Das plant offenbar Bundesinnenminister Dobrindt. Laut Bild soll die Zahl der Anti-Drohnen-Einsatzkräfte bei der Bundespolizei verdoppelt werden, und zwar auf 300. Auch mehr Stützpunkte des Drohnenabwehrzentrums in ganz Deutschland sind geplant. Hintergrund ist der Drohnenvorfall am Leipziger Flughafen vor einigen Tagen. Dort war eine mit Sprengstoff bepackte Drohne entdeckt worden. Der Leipziger Flughafen ist ein Umschlagplatz für militärische Hilfslieferungen in die Ukraine. In mehreren Bundesländern sind jetzt am Sonntag auch Lkw unterwegs gewesen. NRW im Rheinland-Pfalz, Niedersachsen und das Saarland haben das Sonntagsfahrverbot gelockert. Das soll Ersatztransporte möglich machen, weil niedrige Flusspegel die Schifffahrt behindern. Bundesverkehrsminister Bilger begrüßt den Schritt. Er sagte im Ersten:
2: Wir haben jetzt noch die Chance, durch Verlagerungen des Verkehrs nicht nur auf die Straße, sondern auch auf die Schiene oder auch auf der Wasserstraße, wo es auch Ausweichmöglichkeiten zum Teil noch gibt, diese Versorgungsengpässe zu vermeiden. Also darum geht es, verschiedene Maßnahmen zu ergreifen, dass wir über diesen August kommen.
1: Kanada hat wegen schwerer Waldbrände den Notstand ausgerufen. Betroffen ist die Provinz British Columbia an der kanadischen Westküste. Mehr als 20.000 Menschen haben das Gebiet verlassen müssen. Wegen starker Winde hatte sich das Feuer seit Freitag rasend schnell ausgebreitet. Gesund essen, genug bewegen und vor allem geistig und sozial aktiv bleiben. Damit kann man die Wahrscheinlichkeit, im Alter dement zu werden, drastisch senken. Die Weltgesundheitsorganisation geht in den aktuellen Leitlinien davon aus, dass man bis zu 45% des Demenzrisikos beeinflussen kann. Nicht größer als 4 cm, nachtaktiv und offensichtlich ein Kaffeeliebhaber. Forscher haben in Costa Rica auf Kaffeeplantagen eine neue Froschart entdeckt. Das Tier findet auf den Plantagen Feuchtigkeit und Nahrung. Der Kaffeefrosch frisst nämlich Insekten, die dort vorkommen.
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3: Viele Wolken und immer mal wieder Regen gibt es Richtung Küste. Vereinzelt kann auch ein Gewitter aufziehen. Sonst lässt der Regen eher nach und es lockert stellenweise auf. Die Temperaturen sinken in der Nacht auf 20 bis 13 Grad. Morgen wird es insgesamt wieder warm bis heiß. Dazu kommen im Tagesverlauf öfter Schauer und vereinzelt kräftige Gewitter. Maximal sind bis 36 Grad drin.
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4: Im Kreis Tübingen. Achtung, zwischen dem Abzweig nach Hirlingen und Hirlingen sind in beiden Richtungen Tiere auf der Straße. Wir wünschen eine gute Fahrt.
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1: Viele Wolken und immer mal wieder Regen gibt es Richtung Küste. Vereinzelt kann auch ein Gewitter aufziehen. Sonst lässt der Regen eher nach und es lockert stellenweise auf. Die Temperaturen sinken in der Nacht auf 20 bis 13 Grad. Morgen wird es insgesamt wieder warm bis heiß. Dazu kommen im Tagesverlauf öfter Schauer und vereinzelt kräftige Gewitter. Maximal sind bis 36 Grad drin.
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2: Im Kreis Tübingen. Achtung, zwischen dem Abzweig nach Hirlingen und Hirlingen sind in beiden Richtungen Tiere auf der Straße. Wir wünschen eine gute Fahrt.
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1: Im Studio Colin Mock. Bundesinnenminister Dobrindt will die Drohnenabwehr in Deutschland stärken. Hintergrund ist der Vorfall am Leipziger Flughafen vor einigen Tagen. Jana Klonikowski mit den Einzelheiten.
2: Laut einem Bildbericht will Dobrindt das gemeinsame Drohnenabwehrzentrum von Bund und Ländern stärken. Dort sollen künftig doppelt so viele Einsatzkräfte der Bundespolizei eingesetzt werden, nämlich 300. Auch die Zahl der Stützpunkte soll auf 8 verdoppelt werden. Zuvor war noch bekannt geworden, dass Dobrindt auch ein neues Forschungszentrum zum Thema Drohnenabwehr plant. Das Ziel? Vorfälle wie am Leipziger Flughafen verhindern. Dort war eine mit Sprengstoff beladene Drohne entdeckt worden.
1: Ungewohntes Bild auf vielen Straßen. In einigen Bundesländern sind diesen Sonntag LKW unterwegs gewesen. NRW, Rheinland-Pfalz, Niedersachsen und das Saarland haben das Sonntagsfahrverbot gelockert. Das soll Ersatztransporte möglich machen, weil niedrige Flusspegel aktuell die Schifffahrt behindern. In der Wirtschaft herrscht noch Skepsis. Frank Huster vom Speditions- und Logistikverband sagte bei NTV:
3: Es bringt nichts, wenn wir jetzt hier einen Flickenteppich an unterschiedlichen Gesetzen erlassen und an einer Bundeslandsgrenze der Transport dann stoppen muss und der Fahrer dann wieder irgendwo gezwungen ist, sich einen Parkplatz zu suchen, damit er am Montag die Ladung weiter befördern kann. Das wird nicht helfen.
1: Bundesverkehrsminister Bilger erwartet auf absehbare Zeit keine pünktliche Bahn. Im Fernverkehr sei bis 2029 eine Pünktlichkeitsquote von 70% vereinbart. Das sagte der CDU-Politiker der Bild am Sonntag. 100% werde es absehbar nicht geben. Gesund essen, genug bewegen und vor allem geistig und sozial aktiv bleiben. Damit kann man die Wahrscheinlichkeit, im Alter dement zu werden, drastisch senken. Die Weltgesundheitsorganisation geht in den aktuellen Leitlinien davon aus, dass man bis zu 45% des Demenzrisikos beeinflussen kann. Sensationsfund im Mittelmeer. Taucher haben vor der italienischen Küste ein gut 2000 Jahre altes Schiffswrack entdeckt. Es stammt aus der Römerzeit und hatte hunderte Amphoren geladen. Ursprünglich waren die wohl mit Wein gefüllt. Den entscheidenden Hinweis auf das Wrack hatten Fischer geliefert.
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1: Viele Wolken gibt's gerade und an der Küste kann ab und zu noch ein Schauer dabei sein, sonst bleibt's meist trocken. Die Temperaturen liegen aktuell bei 18 bis 7 Grad. Heute wird's dann oft sonnig, später ziehen von Südwesten her wieder mehr Wolken rein und da sind auch einzelne Schauer und vereinzelt Gewitter drin, bei maximal bis 36 Grad.
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4: Im Kreis Tübingen. Achtung, zwischen dem Abzweig nach Hirlingen und Hirlingen sind in beiden Richtungen Tiere auf der Straße. Wir wünschen eine gute Fahrt.
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1: Viele Wolken gibt's gerade und an der Küste kann ab und zu noch ein Schauer dabei sein, sonst bleibt's meist trocken. Die Temperaturen liegen aktuell bei 18 bis 7 Grad. Heute wird's dann oft sonnig, später ziehen von Südwesten her wieder mehr Wolken rein und da sind auch einzelne Schauer und vereinzelt Gewitter drin, bei maximal bis 36 Grad.
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2: Im Kreis Tübingen. Achtung, zwischen dem Abzweig nach Hirlingen und Hirlingen sind in beiden Richtungen Tiere auf der Straße. Wir wünschen eine gute Fahrt.
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